Der Pianist Nathanael Gouin zu Gast beim Orchestre Philharmonique Royale de Liège unter der Leitung von Jean-Jacques Katorov. Konzert für Klavier und Orchester F-Moll von Édouard Lalo. Man weiß nie, wer im Publikum sitzt. So erzählt man es sich unter Musikerinnen und Musikern in der Hoffnung, entdeckt zu werden. Beim Angelus String Quartet ist das nicht eine einzelne Person gewesen, sondern die Joseph Haydn Society. Das Resultat war ein ehrgeiziges Projekt, die Einspielung sämtlicher Haydn-Streichquartette. Und der Ehrgeiz hat sich gelohnt. Bei den 44. Grammy Awards im Jahr 2002, da gab es dafür einen Preis in der Kategorie Best Chamber Music Performance. Das hier ist ein Ausschnitt daraus. Das Quartett D-Dur Opus 50, Nummer 6.

Das Angeles String Quartet mit einer Aufnahme aus ihrer preisgekrönten Haydn-CD-Box. Quartett D-Dur Opus 50, Nummer 6. Durch die Nacht, jetzt mit Musik von Luigi Boccherini, gespielt vom Cellisten Yo-Yo Ma und dem Amsterdam Baroque Orchestra. Cellokonzert Nummer 5, D-Dur.

Der Cellist Yo-Yo Ma zu Gast beim Amsterdam Baroque Orchestra unter Leitung seines Cembalisten Ton Koopmann. Das war Luigi Boccherinis Konzert für Violoncello und Orchester Nummer 5, D-Dur. Sie hören das ARD-Nachtkonzert, präsentiert von BR Klassik, jetzt mit einer gefeierten musikalischen Partnerschaft. Der Geiger Christian Tetzlaff und der Pianist Lars Vogt. Das ist die Sonate Nummer 3, D-Moll, Opus 108 von Johannes Brahms.

Aufgenommen im Jahr 2015 im Sendesaal in Bremen. Die Sonate für Violine und Klavier Nummer 3, D-Moll, Opus 108 von Johannes Brahms. Das war der Geiger Christian Tetzlaff und der Pianist Lars Vogt. Damit kommen wir zur Musik von Wolfgang Amadeus Mozart, seiner Sinfonie Nummer 33. Die ist viersätzig, doch der dritte Satz, das Menuett, das wurde von Mozart nachträglich hinzugefügt. Hier ist das Radiosinfonieorchester Stuttgart des SWR unter der Leitung von Roger Norrington.

Sinfonie Nummer 33, B-Dur, Köchelverzeichnis 319 von Wolfgang Amadeus Mozart. Das war das Radiosinfonieorchester Stuttgart unter der Leitung von Roger Norrington. Und mit diesem besonderen Stück von Johann Sebastian Bach geht's in Richtung der Nachrichten. Die Jüssen-Brüder spielen »Schafe können sicher weiden«.

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1: Durch diese Nacht begleitet sie Michael Atzinger. In den kommenden 10 Minuten mit Musik von Sigismondo d'India. Der kam aus Sizilien und machte sein Glück in Neapel mit Motetten, Madrigalen und Liedern. Das ist lange her. 1629 ist Sigismondo d'India gestorben. Hier ist eine Aria für Sopran und Laute von ihm, interpretiert von Roberta Mameli und Luca Pianca. Lamento di Didone.

Dido weint, nachdem sie von Aeneas sitzen gelassen wurde. Lamento di Didone, eine Aria für Sopran und Laute von Sigismondo d'India mit Roberta Mameli und Luca Pianca. Emil Gilels spielt jetzt die symphonischen Etüden in Form von Variationen für Klavier Opus 13 von Robert Schumann.

Symphonische Etüden in Form von Variationen für Klavier Opus 13 von Robert Schumann. Emil Gilels war unser Interpret im ARD-Nachtkonzert von BR Klassik aus München. Die folgende Musik von Ralph Vaughan Williams war eigentlich als Hommage an den Dirigenten Henry Wood gedacht, dem Begründer der später so berühmt gewordenen Londoner Proms. Und dann wurde diese Serenade to Music für 16 Solostimmen zu einer überwältigenden Ode an die Musik, mit Texten aus dem Kaufmann von Venedig von William Shakespeare. Unter unseren 16 Sängerinnen und Sängern sind Größen wie Norma Burrows, Sheila Armstrong und Alfreda Hodgson. Adrian Bolt leitet das London Philharmonic Orchestra. Ralph Vaughan Williams, Serenade to Music.

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Serenade to Music für 16 Solostimmen von Ray Vaughan Williams auf Texte aus dem Schauspiel Der Kaufmann von Venedig von Shakespeare. Unsere Sängerinnen und Sänger wurden vom London Philharmonic Orchestra begleitet. Dirigent war Adrian Bolt. Und hier sind noch Ruby Braff und Dick Hyman mit einem Titel von Frederick Loewe.

0: Der Ausschuss gestern getagt. Bundeskanzler Merz hatte vorab erklärt, er erwarte einen großen Sprung nach vorn. Umstritten war vor den Beratungen etwa, wie die Einkommensteuerreform gegenfinanziert wird oder ob es eine Umstellung von einer täglichen auf eine wöchentliche Höchstarbeitszeit geben soll.
1: Russland hat erneut eine heftige Angriffswelle auf mehrere Städte in der Ukraine geflogen. Aus der Hauptstadt Kiew wurden am Abend und in der Nacht Explosionen gemeldet. Mindestens ein Mensch sei getötet worden, 11 weitere wurden verletzt. Auch in anderen Städten wie Saporischschja, Sumy und Charkiw gab es Berichten zufolge Luftalarm und Explosionen. Informationen zu möglichen Opfern oder Schäden gab es zunächst nicht. Der ukrainische Präsident Selenskyj hatte gestern unter Berufung auf Geheimdienstinformationen bereits vor einem massiven Angriff gewarnt. Heute nimmt das Bundeskompetenzzentrum für die Bergung von Munition in der Nord- und Ostsee die Arbeit auf. Zum Start kommt Bundesumweltminister Schneider in den Hafen von Rostock. Nach Schätzungen liegen bis zu 1,6 Millionen Tonnen Munition aus dem Zweiten Weltkrieg auf dem Meeresgrund der deutschen Nord- und Ostsee, teilweise nur wenige Kilometer von den Stränden entfernt. Bei der Fußball-Weltmeisterschaft haben die USA durch ein 2:0 gegen Bosnien-Herzegowina das Achtelfinale erreicht. Und auch Belgien ist weiter, nach Verlängerung stand es gegen den Senegal 3:2. Aus dem ARD-WM-Team Hendrik Lückhoff.
2: Belgien stellte das Spiel gleich zweimal auf den Kopf. Über weite Strecken war der Senegal das bessere Team und führte auch verdient mit 2:0, ehe Belgien mit einem Doppelschlag kurz vor Schluss die Verlängerung erzwang. Dort schlugen die Europäer wieder in den letzten Minuten zu. Kapitän Tielemans verwandelte einen Elfmeter in der Nachspielzeit und führte sein Team damit ins Achtelfinale. Da steht auch England nach einem hart erkämpften 2:1 Sieg gegen den Kongo. Nach Rückstand dauerte es lange, ehe Topstürmer Harry Kane die Partie mit 2 Toren drehte.
1: Das waren die Nachrichten. Das Wetter in Deutschland. Tagsüber im Norden und in der Mitte gebietsweise Schauer, im Süden trocken bei 20 bis 30 Grad. Am Freitag oft heiter, im Nordosten einzelne Schauer, 19 bis 28 Grad. Und am Samstag im Süden sonnig, im Norden Schauerwetter, bis 30 Grad. Es ist 5:03 Uhr.
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4: Mit Maren Ulrich, ich wünsche Ihnen einen schönen guten Morgen. Wir starten in den Tag mit Musik von Sergei Tanjejew. Aus seiner Suite de Concert für Violine und Orchester G-Moll Opus 28 hören wir den zweiten Satz. Schön, dass Sie einschalten.

Der Start in den Tag mit Musik von Sergei Tanjejew. Aus seiner Konzertsuite ist das der zweite Satz gewesen. Ilja Gringolz, seines Zeichens Geiger, der war beim BBC Scottish Symphony Orchestra zu Gast und die Leitung hatte Ilan Volkov. Kommen wir zu einer Aufnahme aus der aktiven Zeit des Orchesters The Women's Philharmonic. Bis 2004 hat dieses Orchester existiert. Damals unter der Leitung von Joanne Faletta ist die folgende Aufnahme entstanden. Clara Schumanns Klavierkonzert A-Moll Opus 7 und Angela Cheng, die ist die Solistin in dieser Aufnahme und spielt den dritten Satz.

Bis 2004 gab es das Orchester The Women's Philharmonic, hier unter der Leitung von Joanne Faletta. Auf dem Programm stand Musik von Clara Schumann, ihr Klavierkonzert A-Moll Opus 7, der dritte Satz. Und die Solistin in dieser Aufnahme, das war die Pianistin Angela Cheng. Sie hören das ARD-Nachtkonzert, präsentiert von BR Classic, jetzt mit einem kleinen Ausschnitt aus Antonio Salieris Trippelkonzert.

Der erste Satz aus dem Trippelkonzert D-Dur von Antonio Salieri. Das war das Orchester Budapest Strings unter der Leitung von Bélor Bonfolvy. Wo geht's Richtung Musikkarriere? Einer der Wege, der führt über München, denn der ARD-Musikwettbewerb hat schon so einige erfolgreiche Solistinnen und Solisten hervorgebracht. 2009, da stand das Fach Harfe mit auf dem Programm und der Gewinner des ersten Preises, das war Emmanuel Cesson. Natürlich gibt es auch noch eine Aufnahme vom Preisträgerkonzert und genau da hören wir rein. Der erste Satz aus dem Konzert für Harfe und Orchester Opus 74 von Reinhold Glier.

Der erste Platz im Fach Harfe des ARD-Musikwettbewerbs 2009, der ging an den französischen Harfenisten Emmanuel Cesson. Und in dieser Aufnahme gerade hat er mit dem Symphonieorchester des Bayerischen Rundfunks musiziert, unter der Leitung von Lorenz Rennes. Das war der erste Satz aus dem Harfenkonzert Opus 74 von Reinhold Glier. Sie hören das ARD-Nachtkonzert, jetzt mit Musik von Karl Philipp Emanuel Bach. Die Berliner Barocksolisten spielen die Sinfonie für Streicher A-Dur, Rotkennverzeichnis 182, Nummer 4.

Die Berliner Barocksolisten unter der Leitung von Gottfried von der Goltz mit Musik von Karl Philipp Emanuel Bach. Hamburger Sinfonie A-Dur, Votkennverzeichnis 182, Nummer 4. Und jetzt geht's nach Leipzig zum Gewandhausorchester unter Leitung von Ricardo Chailly. Die haben in ihrer folgenden Aufnahme einen Gast gehabt, den Pianisten Roberto Proceda. Und gemeinsam wurde Musik von Felix Mendelssohn Bartholdy gespielt. Aus dem Konzert für Klavier und Orchester Nummer 3 E-Moll, rekonstruiert und komplettiert, hören wir den dritten Satz.

Marcello Bufalini sei gedankt für diese Rekonstruktion und Komplettierung von Felix Mendelssohn Bartholdys Klavierkonzert Nummer 3, E-Moll. Das war der dritte Satz daraus, gespielt vom Pianisten Roberto Proceda, gemeinsam mit dem Gewandhausorchester Leipzig unter Leitung von Ricardo Chailly. Damit ist es kurz vor 6, wir sind am Ende der heutigen Sendung angelangt und ich entlasse Sie mit Neoklassik in Richtung der Nachrichten. Mein Name ist Maren Ulrich. Vielen Dank fürs Zuhören. Ich wünsche Ihnen noch einen schönen Start in den Donnerstag. Bis zum nächsten Mal.

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1: Um 6 Uhr mit Mirko Jugelt. Die Spitzen von CDU, CSU und SPD haben sich auf ein Reformpaket verständigt. Das berichteten ARD-Hauptstadtstudio und Deutsche Presseagentur am späten Abend nach gut siebenstündigen Verhandlungen im Koalitionsausschuss. Das Paket umfasse Reformen der Einkommenssteuer, von Arbeitsmarktregeln und Maßnahmen zum Bürokratieabbau. Details wurden nicht bekannt. Für 9 Uhr ist aber eine Pressekonferenz mit den Parteichefs angekündigt. Bundeskanzler Friedrich Merz hatte vor dem Koalitionsausschuss

0: Nach dem Ende des Tankrabatts bringen die Länder einen Spritpreisdeckel ins Gespräch. Wie die Rheinische Post berichtet, plädiert der Wirtschaftsausschuss des Bundesrates für staatlich festgelegte Preisobergrenzen. Das Gremium habe sich hinter eine entsprechende Initiative aus dem Saarland gestellt. Darin werde auf Luxemburg verwiesen, das seit Jahren gute Erfahrungen mit staatlich festgelegten Maximalpreisen mache. Offen sei noch, ob die Länderchefs nächste Woche dem Ausschussvotum folgen. Die Tierschutzorganisation PETA ist für eine bundesweite Einführung eines verpflichtenden Hundeführerscheins. PETA-Hundeschutzexpertin Jana Hoger sagte dem MDR, es gebe täglich schwere Beißvorfälle. Diese könnten verringert werden, wenn Menschen Hunde besser verstehen würden. Kritik kommt vom Mitteldeutschen Hundezuchtverband. Vorstand Klaus Böth bezeichnet den Hundeführerschein als zusätzlichen Behördengang und spricht von einem möglichen Verbotsverfahren. Auffällige Hunde würden bereits durch Ordnungs- und Veterinärämter kontrolliert. Bei der Fußball-WM ist auch Mitgastgeber USA ins Achtelfinale eingezogen. Das Team bezwang Bosnien-Herzegowina 2:0. Belgien gewann gegen Senegal 3:2 nach Verlängerung. Zuvor hatte England die Demokratische Republik Kongo 2:1 besiegt. Das waren die Nachrichten. Das Wetter mit den aktuellen Temperaturen, Brocken, wolkenlos 11 Grad, überall sonst keine Wolken, Chemnitz 13, Dresden 15, Eisenach 13 Grad, Erfurt 12, Fichtelberg 10, Gera 13, Görlitz 15 Grad, Halle 14, Leipzig 13, Magdeburg 14 und Meiningen 11 Grad. Heute örtlich Frühnebel, sonst viel Sonne. Im Tagesverlauf dann wolkiger, später vom Eichsfeld bis zur Altmark stellenweise etwas Regen. Höchstwerte 24 bis 27 Grad. Morgen Mischung aus Sonne und Wolken. Trocken, Höchstwerte 20 bis 24 Grad. Am Wochenende Sonne und Quellwolken. Am Sonntag einige Schauer oder Gewitter. Sommerlich warm. Sonnenaufgang in Halle war heute 5 Uhr. Sonnenuntergang ist 21.32 Uhr. MDR-Verkehrsdienst. Die A2 Richtung Berlin ist zwischen Irxleben und dem Kreuz Magdeburg wegen Reparaturarbeiten gesperrt. Zurzeit Stau bis Eilsleben. Und auch auf der Umfahrung über die B1 gibt es Stau. Im weiteren Verlauf ist die A2 zwischen Thesen und Ziesa weiterhin gesperrt. Die A14 Richtung Schwerin ist zwischen Kreuz Magdeburg und Dahlen-Warsleben ebenfalls wegen Reparaturarbeiten gesperrt. Die A38 Richtung Leipzig ist zwischen Querfurt und Scharfstedt wegen Bergungsarbeiten gesperrt. Auf der A71 Richtung Sangerhausen am Kreuz Erfurt in der Überfahrt zur A4 Richtung Frankfurt ungesicherte Unfallstelle. Und die A71 Richtung Schweinfurt ist zwischen Sulz-Zellamedes und dem Dreieck Sul wegen Wartungsarbeiten im Tunnelberg Bock gesperrt. Soweit der Verkehrsdienst. 6.04 Uhr.
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2: Und dazu begrüßt ihr ganz herzlich Annette Mautner. Schönen guten Morgen.

Symphonisches von Friedrich Schwindel hier zum Auftakt des Frühprogramms bei MDR Klassik. 7:07 haben wir es. Tja, und was haben wir vor in dieser Stunde? Nostradamus, der Mann mit den seltsamen Vorhersagen, wir erinnern uns. Zum Jahrtausendwechsel war so ziemlich jeder Zweite bereit, an den Weltuntergang zu glauben. Oder zumindest einen anderen kleinen Wahnsinn, der da passieren sollte. Heute ist sein 460. Todestag. Wir erinnern gleich. Hören nach 7 Kommentare zum Tankrabatt, der ja nun Geschichte ist. Heute ist inzwischen der 2. Juli. Und kurz vor 7 schauen wir in den Spielplan, was sich da findet an Möglichkeiten, den Tag schöner zu machen. Herzlich willkommen.

0: Die Serenade für eine Puppe aus Children's Corner von Claude Debussy. Und damit haben wir 6.12 Uhr. Es geht auf 6:45.
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0: Und da sind wir bei Nostradamus. Dieser Name ist umweht von Mythos und Geheimnis. In seinen Schriften soll die Zukunft der Menschheit vorausgesagt sein. Am 2. Juli 1566, also heute vor 460 Jahren, starb der französische Apotheker und Astrologe Michel de Notre-Dame, alias Nostradamus. Oliver Rustemeyer erzählt mir über ihn.
2: Nostradamus war kein Scharlatan. Nostradamus war zu seiner Zeit einer der großen Universalgelehrten,
3: sagt Bernd Hader von der Gesellschaft zur wissenschaftlichen Untersuchung von Parawissenschaften. Der Verein bemüht sich, für vermeintlich unerklärliche Phänomene plausible Erklärungen zu finden. Ein Dauerbrenner: Wie konnte ein Mann, der 1503 in der Provence geboren wird, bis zum heutigen Tage Teile der Welt mit seinen Prophezeiungen in Atem halten? Michel de Notre-Dame heißt der Mann, der als Arzt und Apotheker in Südfrankreich zum Ausbruch der Pest ungewöhnliche Behandlungsmethoden empfiehlt.
4: Sägemehl aus besonders frisch gepressten Zypressen, Gewürznelken, Kalmus, Schwertlilien und als wichtigstes 300 bis 400 Rosen, knospend und noch vor dem Aufblühen gepflückt.
3: Klingt interessant, hilft aber nicht. Seine Frau und Kinder sterben an der Pest. Michel de Notre-Dame irrt jahrelang ziellos durch Europa auf Wanderschaft, kehrt nach Südfrankreich zurück und heiratet eine reiche Witwe. Auf Erwerbsarbeit ist er nun nicht mehr angewiesen. Er muss nicht mehr als Arzt praktizieren und so veröffentlicht er unter dem Namen Nostradamus ab 1550 Almanache mit Prophezeiungen fürs kommende Jahr, später dann für kommende Jahrtausende.
4: Perpetuierliche Weissagungen von jetzt an bis zum Jahre 3797. Dans la maison du traducteur de Bourg.
2: Nostradamus hat diese Verse natürlich in seiner damaligen Sprache geschrieben, in Altfranzösisch.
3: Und vor allem in wirren Satzkonstruktionen ohne Zeitangaben und Namen, ohne Punkt und Komma. Aber mit lateinischen Vermischungen und Wortneuschöpfungen. Rätselhaft und unverständlich. Eine verschlüsselte Geheimsprache oder doch nur im Suff entstandener Unfug, wie Kritiker behaupten.
4: Es sind die meisten meiner prophetischen Strophen dermaßen holprig, dass man weder einen Weg darin finden, noch sie interpretieren kann.
3: Als Nostradamus den Tod eines jungen Löwen voraussagt und einige Zeit später Heinrich II., dessen Wappentier ein Löwe ist, in einem Ritterturnier stirbt, festigt sich sein Ruf als erfolgreicher Wahrsager. Was Verschwörungstheoretiker und Freunde des Weltuntergangs bis heute nutzen. Irgendein Spruch passt immer. Und was nicht passt, wird passend gemacht. So Bernd Hader von der Gesellschaft zur wissenschaftlichen Untersuchung von Parawissenschaften.
2: Da stolpert man immer wieder über das Wort Hister. Es wird sofort als Hitler übersetzt. Dann findet man sehr schnell heraus, dass das der alte lateinische Name für die Donau gewesen ist. Und genau in diesem Wortsinn ist das auch von Nostradamus gebraucht worden.
3: Was soll Nostradamus bereits im 16. Jahrhundert nicht alles vorausgesagt haben? Die Französische Revolution, den Ersten Weltkrieg, den Zweiten natürlich auch, ja selbst noch Katastrophen im nächsten Jahrtausend.
5: Die Manhattan je erfasst hat.
4: In der goldenen Stadt wird es einen großen Donner geben.
3: Mit ein bisschen Fantasie und geschürter Angst lässt sich halt Geld machen. In vielen Buchveröffentlichungen sei einfach nur falsch übersetzt und fehlinterpretiert worden. So Mireille Huchon, Professorin an der Pariser Sorbonne und Nostradamus-Biografin.
6: Neuinterpretationen gibt es vor allem im Nachhinein, nach dem Ereignis. Man sagt dann, Nostradamus habe das vorausgesehen. Das ist so, seit er seine Prophezeiungen gemacht hat.
3: Seit Mitte des 16. Jahrhunderts also. Und große Katastrophen gab es ja seitdem genug. Nostradamus hat diese nicht mehr erlebt. Er starb am 2. Juli 1566. Heute vor 460 Jahren.
0: Oliver Rustemeyer über Nostradamus und die vielen Mythen, die bis heute über ihn existieren. Möglicherweise auch für diesen 2. Juli heute. Schönen guten Morgen, 6.17 Uhr.

0: Filmmusik war das aus Chocolat, Filmmusik von Rachel Portman, gleich 20 nach 6.
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0: Ja, und das ist Musik jetzt, die kommt von Prinz Johann Ernst von Sachsen-Weimar. Johann Ernst IV. War der jüngste Sohn des Herzogs Johann Ernst III. Von Sachsen-Weimar und starb schon 18-jährig, wurde in der Gruft des Bad Homburger Schlosses beigesetzt, nicht in Weimar. Johann Ernst war musikalisch äußerst begabt, wurde in früher Jugend durch den Weimarer Hofmusiker Eilenstein ausgebildet und komponierte ca. 19 Konzerte. Er hatte Einfluss auf die Weimarer Zeit von Johann Sebastian Bach und nach dem Tod des Prinzen veröffentlichte Telemann 6 der Konzerte als Johann Ernsts Opus Nummer 1. Wir hören ein kleines Trompetenkonzert von ihm, gespielt vom Thüringer Bachkollegium.

Ein kleines Trompetenkonzert, und zwar das in D-Dur war das von Prinz Johann Ernst von Sachsen-Weimar, wie gesagt, mit schon 18 Jahren gestorben. 6:57 kommen wir zur Musik von Karl Löwe. Das ist ein Stück aus seiner D-Moll-Symphonie, gespielt von der Philharmonie de Lorraine Metz.

0: Karl Löwe, der Mann aus Lübbejün, der für seine 400 Balladen vor allem bekannt ist, hat auch zwei Sinfonien geschrieben. Das war aus der in D-Moll der zweite Satz. 6.30 Uhr, 6:30.
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0: Es geht heute weitgehend freundlich in den Tag. 13 Grad dazu in Chemnitz, 15 in Dresden. Eisenach und Erfurt melden 12 Grad, Leipzig 13, Halle und Magdeburg 14 Grad und Meiningen 11. Heute Sonne, im Verlauf auch Wolken, später im Nordwesten stellenweise Regen, 24 bis 27 Grad. Morgen dann ein Mix aus Sonne und Wolken, etwas kühler, trockene 20 bis 24 Grad. Und am Wochenende Sonne und Quellwolken, am Sonntag einige Schauer oder Gewitter, sommerlich warm. Und der MDR-Verkehrsdienst hat Folgendes zu melden. Die A2 Richtung Berlin ist zwischen Irxleben und dem Kreuz Magdeburg wegen Reparaturarbeiten gesperrt. Zurzeit Stau bis Eilsleben und auch auf der Umfahrung über die B1. Im weiteren Verlauf ist die A2 zwischen Thesen und Seesa weiterhin gesperrt. Vorsicht auf der A9 Richtung Berlin. Zwischen Weißenfels und Kreuz Rippachtal liegen Holzpaletten auf der Fahrbahn. Die A14 Richtung Schwerin ist zwischen Kreuz Magdeburg und Dahlen-Warsleben ebenfalls wegen Reparaturarbeiten gesperrt. Die A38 Richtung Leipzig ist zwischen Querfurt und Schafstedt wegen Bergungsarbeiten dicht. Und auf der A71 Richtung Sangerhausen am Kreuz Erfurt in der Überfahrt zur A4 Richtung Frankfurt ungesicherte Unfallstelle. Allen unterwegs eine gute und sichere Fahrt.
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Diria Sinfonietta Berlin hier mit dem vierten Satz aus der Serenade Nummer 3 von Robert Fuchs. 6 Minuten nach 7. Schönen guten Morgen. Das bringt jetzt hier ein bisschen Drive

0: Anne Bourret von Johann David Heinichen, gespielt von Il Fondamento unter Paul Dombrecht. 20 Minuten vor 7.
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0: Ja, der Tankrabatt ist Geschichte. Wie geplant ist die Steuerentlastung für Benzin und Diesel gestern nach 2 Monaten ausgelaufen. Ziel war es, die Autofahrer schnell und unbürokratisch zu entlasten. Mit dem Auslaufen der Regelung sind die Spritpreise aber nun natürlich wieder kräftig angestiegen. Hören Sie dazu unsere Medienschau.
2: Das Redaktionsnetzwerk Deutschland schreibt mit Blick auf die Preisgestaltung der Mineralölkonzerne, dass die Politik es bislang nicht geschafft hat, wirkungsvoll gegen die Praktiken des Kartells vorzugehen, ist der eigentliche Skandal. Zwar wurden gesetzliche Bestimmungen vor einiger Zeit verschärft, aber das reicht ganz offensichtlich noch nicht. Bei einem Gut wie Kraftstoff braucht es eine härtere und effizientere Preiskontrolle. Die Augsburger Allgemeine empfiehlt einen Blick ins Ausland. Die Bundesregierung muss sich als Lehre aus dem Energieschock sehr genau anschauen, ob sie nicht einen staatlichen Preisdeckel wie in Belgien einführt. Dort legt eine Behörde den täglichen Höchstpreis fest und schützt die Verbraucher vor Wucher. Solange es keine strengen rechtlichen Vorgaben gibt, werden sich Ölkonzerne die Taschen füllen. Die Stuttgarter Zeitung schreibt, das Ende des Tankrabatts treibt die Summen an den Zapfsäulen hoch. Besonders ärgerlich ist, dass einige Konzerne wie Esso schon am Dienstag gewaltig an der Preisschraube treten. Wer sich also darauf eingerichtet hatte, noch vor Mittwochmittag vergünstigt zu tanken, der sah sich mitunter ausgetrickst. Schließlich wird zunächst noch Sprit verkauft, der steuerreduziert erworben wurde. Ebenso wenig passt zum jetzt erreichten Preisniveau, dass der Rohölpreis seit 2 Monaten stark rückläufig ist. Das Online-Portal Tag24 sieht im Tankrabatt eine teure Symbolpolitik. 1,6 Milliarden Euro hat sich der Staat die 2-monatige Steuersenkung kosten lassen. Mit diesem Geld hätte der Staat doch gezielter helfen können, etwa Berufspendlern, Familien oder Menschen mit kleinen Einkommen, die unter den hohen Lebenshaltungskosten besonders leiden. Das wäre weniger spektakulär gewesen, aber vermutlich deutlich nachhaltiger. Auch die Zeit bewertet den Tankrabatt kritisch. Angesichts der vielen geopolitischen Kriege und Krisen in der Welt fragt man sich, wie oft der Staat eigentlich noch als Retter in der Not einspringen will. Das mühsam verhandelte Friedensabkommen zwischen den USA und dem Iran ist brüchig. Schon jetzt fordern Politiker und Politikerinnen reflexartig weitere Entlastungen, sollten die Ölpreise wieder ansteigen. Sie senden das trügerische Signal, dass der Staat es schon richtet, wenn es irgendwo schwierig wird.
0: Kommentare waren das zum nun ausgelaufenen Tankrabatt. 6:43 Uhr haben wir es, gleich 6:45 Uhr.

0: Ein Stück Musik von Johann Hermann Schein, gespielt hier übrigens von Hesperion 20 und Jordi Savall. Schein, in Grünhain im Erzgebirge geboren, 14 Jahre lang Thomaskantor in Leipzig gewesen. 6 kamen dann übrigens noch vor Bach. 6:40, schönen guten Morgen.
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0: Tja, was haben wir anzubieten? Mit 2 Open-Air-Konzerten lädt die Staatskapelle Halle zu musikalischen Sommerabenden unter freiem Himmel. Das ist dann auch die Verabschiedung aus der aktuellen Spielzeit. Auf der Suche nach dem Glück, so ist der heutige Konzertabend überschrieben. Das Publikum ist eingeladen, die vielen Facetten des Glücks musikalisch zu entdecken. Und die Musik spannt den Bogen vom klassischen Beethoven bis zu jazzigen US-Sounds des frühen 20. Jahrhunderts. Heute ab 21 Uhr im Hof des Saline-Museums in Halle. Morgen dann an selber Stelle eine musikalische Reise durch die Welt des Wassers. Die Musik erzählt von sprudelnden Bächen, glitzernden Seen, rauschenden Wellen und der Weite des Meeres. Und auch das morgige Konzert beginnt 21 Uhr im Hof des Saline-Museums Halle. Das Hybrid Music Lab der Hochschule für Musik in Dresden präsentiert heute ein außergewöhnliches Konzert. Im Mittelpunkt steht Musik des renommierten britischen Komponisten Richard Barrett. Es verspricht ein facettenreiches Programm an der Schnittstelle von Live-Elektronik, Video, Improvisation und Rauminstallation. Neben ausgewählten Werken von Richard Barrett präsentiert das interdisziplinäre Sound and Fury Ensemble elektroakustische Stücke. Dieses Mal unterstützt und gecoacht von Barrett selbst, der gemeinsam mit den Studierenden auch live auf der Bühne stehen wird. Zudem werden neue Skizzen und Stücke von Studierenden der Kompositionsklassen uraufgeführt. Beginn ist heute 19 Uhr im Konzertsaal der Hochschule für Musik in Dresden. Der antike Mythos von Orpheus, dessen Gesang wilde Tiere befriedet, Steine erweicht und selbst Höllenherrscher rührt, ist einer der bekanntesten Stoffe der Kulturgeschichte und wurde um 1600 zu jenem Sujet, mit dem sich die neu entstehende Gattung Oper legitimierte. Die spartenübergreifende Freilichttheater-Uraufführung Der Weg des Orpheus des Theaters Altenburg-Gera erzählt Orpheus' Schicksal des Findens, Verlierens, des Wiederfindens und Wiederverlierens als mythologische Leidensgeschichte und vereint verschiedenste Quellen zu einem archaisch-allegorischen Mysterienspiel. Das ungewöhnliche Sommerspektakel beginnt heute 21 Uhr im Hofgut in Gera. Und einen Tipp haben wir noch von Katrin Engelhardt.
2: Mi s Ukraini, wir sind aus der Ukraine, heißt ein Frauenchor aus Magdeburg. Die meisten Sängerinnen, zwischen 18 und 80 Jahre alt, sind nach dem russischen Angriff aus ihrem Heimatland geflüchtet. In Magdeburg singen sie nun gemeinsam und bewahren ihre Kultur, vor allem mit mehrstimmigen ukrainischen Volksliedern. Heute kann man den ukrainischen Frauenchor im Schauspielhaus Magdeburg erleben, bei einem Konzert, das sie gemeinsam mit dem Ensemble Vocalor geben. Im Programm sind Volkslieder, zeitgenössische Musik und bekannte Popsongs, die sie in 3 Sprachen singen, ukrainisch, hebräisch und deutsch. Das Konzert im Schauspielhaus Magdeburg beginnt heute Abend um 19.30 Uhr.
0: Eine Empfehlung von Katrin Engelhardt.
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Banjo und Fiddle für Violine und Klavier. Ja, das muss man auch erstmal komponieren. William Krall war der Komponist. Und wir haben es 7:05. Walzern uns jetzt hier an die Nachrichten ran mit dem Konzert Walzer Nummer 2 von Alexander Glasunow.

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1: Um 7 Uhr mit Mirko Jugelt. Die Spitzen von CDU, CSU und der SPD haben sich auf ein Reformpaket verständigt. Das berichteten ARD Hauptstadtstudio und Deutsche Presseagentur am späten Abend nach gut 7-stündigen Verhandlungen im Koalitionsausschuss. Das Paket umfasse Reformen der Einkommenssteuer, von Arbeitsmarktregeln und Maßnahmen zum Bürokratieabbau. Details wurden nicht bekannt. Für 9 Uhr ist aber eine Pressekonferenz mit den Parteichefs angekündigt. Bundeskanzler Friedrich Merz hatte vor dem Koalitionsausschuss erklärt, er rechne mit einem großen Sprung nach vorn in der Modernisierung des Landes. Rund 3 Monate früher als geplant eröffnet Infineon heute in Dresden eine neue Chipfabrik. Das Werk soll Chips zur Energiesteuerung produzieren, etwa für KI-Rechenzentren, aber auch für Windkraftanlagen und Solartechnik. Standortleiter Thomas Richter sagte dem MDR, die Erweiterung komme zum richtigen Moment, um die hohe Nachfrage zu bedienen. Infineon investiere nach eigenen Angaben rund 5 Milliarden Euro. Davon kommt 1 Milliarde aus Fördergeldern.

0: Jahren gute Erfahrungen mit staatlich festgelegten Maximalpreisen mache. Offen sei noch, ob die Länderchefs nächste Woche dem Ausschussvotum folgen. Die Tierschutzorganisation PETA ist für einen verpflichtenden Hundeführerschein. PETA-Hundeschutzexpertin Jana Hoger sagte dem MDR, es gebe täglich schwere Beißvorfälle. Diese könnten verringert werden, wenn Menschen Hunde besser verstünden. Der Mitteldeutsche Hundezuchtverband sieht in einem Hundeführerschein dagegen nur einen zusätzlichen Behördengang. Vorstand Klaus Böth sagte, auffällige Hunde würden bereits durch Ordnungs- und Veterinärämter kontrolliert. Bei der Fußball-WM ist auch Mitgastgeber USA ins Achtelfinale eingezogen. Das Team bezwang Bosnien-Herzegowina 2:0. Belgien gewann gegen Senegal 3:2 nach Verlängerung. Zuvor hatte England die Demokratische Republik Kongo 2:1 besiegt. Das waren die Nachrichten. Das Wetter mit den aktuellen Temperaturen: Brocken sonnig 11 Grad, Chemnitz sonnig 13, Dresden dunstig 15 Grad, Eisenach sonnig 13, Erfurt sonnig 12, Fichtelberg sonnig 10, Gera sonnig 13 Grad, Görlitz sonnig 15, Halle sonnig 14, Leipzig sonnig 13 Grad, Magdeburg sonnig 14 und Meiningen sonnig 11 Grad. Heute nach Frühnebel viel Sonne, im Tagesverlauf dann mehr Wolken, später vom Eichsfeld bis zur Altmark stellenweise etwas Regen, Höchstwerte 24 bis 27 Grad, morgen Mix aus Sonne und Wolken, trocken 20 bis 24 Grad, am Wochenende Sonne und Quellwolken, am Sonntag einige Schauer oder Gewitter und sommerlich warm. MDR-Verkehrsdienst, die A2 Richtung Berlin ist zwischen Irxleben und Kreuz Magdeburg wegen Reparaturarbeiten gesperrt. Stau bis Eilsleben und auch auf der Umfahrung über die B1. Im weiteren Verlauf ist die A2 zwischen Thesen und Ciesa gesperrt. Vorsicht auf der A4 Frankfurt-Dresden am Kreuz Chemnitz. In der Überfahrt zur A72 Richtung Hof ist ein Radfahrer unterwegs. Die A14 Richtung Schwerin ist zwischen dem Kreuz Magdeburg und Dahlem-Warsleben wegen Reparaturarbeiten gesperrt. A36 Richtung Braunschweig. Vorsicht zwischen Stapelburg und Abbenrode. Brennt ein Lastwagen im Baustellenbereich. Und die A38 Richtung Leipzig ist zwischen Querfurt und Schafstedt wegen Bergungsarbeiten gesperrt. Soweit der Verkehrsdienst. 7:04 Uhr.
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2: Und im Studio ist für Sie Annette Mautner. Ich wünsche einen schönen guten Morgen.

Musik vom jüngsten Bach-Sohn, Musik von Johann Christian Bach, dem Mailänder bzw. Londoner Bach war das. 7 Minuten nach 7, der Donnerstagmorgen hier bei MDR Klassik.

Der 2. Juli heute, Zeit mit unserer kleinen Sommerserie zu beginnen. Und die dreht sich in diesem Jahr um die freie Musikszene. Den Anfang macht das Weimarer Ensemble The Playfords. Die stellen wir gleich vor. Und nach 7:30 ein CD-Tipp. Das französische Streichensemble Quatuor Voce hat jetzt ein Album vorgelegt, das Argentinien in den Mittelpunkt rückt. Herzlich willkommen.

0: Ein Stückchen Carmen zum frühen Morgen hier bei MDR Klassik von Solid Brass gespielt. 9:09. MDR Klassik schaut in einer kleinen Sommerserie auf die freie Kulturszene, genauer auf freie Ensembles. Die spielen seit mehr als 40 Jahren eine große Rolle in der deutschen Musiklandschaft und das, obwohl sie vor ungleich schwierigen Arbeitsbedingungen stehen als festangestellte Musiker. Freie Künstlerinnen und Künstler hangeln sich oft von einem Projekt zum nächsten und durchlaufen nicht selten komplizierte Antragsverfahren zur Finanzierung. Und dennoch schaffen sie es, das kulturelle Leben zu bereichern und künstlerisch oft sehr kreative Wege zu beschreiten. Das gilt auch für das Ensemble aus Weimar, das sich vor allem der alten Musik verschrieben hat, The Playfords. Susanne Krieger stellt's vor.
1: Alles beginnt mit einem kleinen Buch, The English Dancing Master. Einem Nachschlagewerk mit einfachen Regeln für das Tanzen auf bestimmte Melodien. Es ist ein wichtiges Zeitzeugnis, geschrieben 1651 und herausgegeben von John Playford, erzählt Benjamin Dressler.
2: John lebte in London, hatte einen Laden gleich neben der Temple Church, wo er Bücher verkauft hat und dort hat er einfach die Melodien, die es damals gab, zusammengefasst in so kleine Heftchen, wo die Leute sich's kaufen konnten und zu Hause dann dann nachspielen konnten.
3: Das ist eigentlich Tanz und Instrumentalmusik, aber die Melodien waren so bekannt, dass es auch Texte drauf gab, die die Leute eben aus dem Effekt oder aus einem politischer Statement verfasst haben. Und sie berühren uns auch heute noch, obwohl sie eben 500 Jahre alt sind.
1: Fügt Nora Thiele hinzu. Die Perkussionistin und der Gambist Benjamin Dressler sind zwei Mitglieder des fünfköpfigen Ensembles The Playfords. 2001 gibt es an der Musikhochschule Weimar ein Projekt zu den sogenannten Playford-Tänzen mit anschließendem Konzert. Ein Ergebnis davon ist die Gründung des Ensembles, da die Musiker absolut begeistert sind von der Lebendigkeit der Musik und ihrer Texte.
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1: Seit mittlerweile mehr als 20 Jahren reisen die fünf Musiker in ihrer jetzigen Besetzung als The Playfords durch die Welt. Sie verkörpern das Lebensgefühl des 16. und 17. Jahrhunderts, interpretieren Melodien auf ihre Weise neu und formen alles zu einem großen Ganzen zusammen, mit Klängen aus alter Musik, Folk, Jazz und Weltmusik.
3: Ich glaube, dass es heute immer wichtiger ist, dass wir uns klar werden, dass die Kulturen auseinander hervorgegangen sind. Ne? Die sind nicht unabhängig voneinander entstanden. Gerade in der Renaissance, wenn wir jetzt nur mal die Laute nehmen, die heißt ja nicht Laute, weil sie laut ist, sondern es kommt von Al-Ud, was auf Arabisch Holz heißt. Und Al-Lut, Lut ist dann zur Laute geworden. So, das ist ein Beispiel. Und auch in diesem Kosmos von Playford merkt man, dass schon damals Europa und auch die ganze Welt verbunden war.
1: Damit erinnert Nora Thiele an eine alles verbindende Kultur. An Kulturen unterschiedlichster Sprachen und Räume, die oft auf gleiche Ursprünge zurückgehen. The Playfords werden immer wieder zu nationalen und internationalen Festivals eingeladen. Ihre Gagen handeln sie selbst aus. Veranstalter, gerade in Deutschland, müssen zahlreiche Förder- und Projektanträge schreiben, um entsprechende Gelder für die Künstler generieren und ein Festival durchführen zu können. The Playfords haben ein eigenes Festival ins Leben gerufen, The Playground in Weimar. Somit kennt der Schatzmeister des Ensembles, Benjamin Dressler, das komplexe Prozedere um die Finanzierung.
2: Das kann das Festival ja nicht ausschließlich mit den Eintrittsgeldern realisieren, sondern das Festival beantragt seinerseits natürlich wieder Fördergelder bei Ländern oder auch privaten Sponsoren, bei der Staatskanzlei und dergleichen. Nur so ist es halt möglich.
1: Gerade am Anfang einer freien Karriere erinnert sich das Ensemble, brauche es einen langen Atem und viel eigenen Antrieb, um durchzuhalten. Um festzuhalten an dem, was man der Welt durch Kunst vermitteln möchte. Um selbst von sich und seiner Kunst überzeugt zu bleiben. Für die Playfords ist das längst liebgewonnener Alltag. Sie sind eng befreundet, arbeiten gern und gut miteinander und lieben vor allem genau das, was und wie sie es tun. So beschreibt es der Sänger Björn Werner.
5: Wir arbeiten wahnsinnig ineffektiv. Also wir durchdringen alle Gebiete und manchmal proben wir ewig. Und das ist so der heutigen Grundidee der effektiven Arbeit scheinbar entgegen. Aber wir haben gemerkt, dass es ein sehr schöner, herrlicher, lebendiger Prozess ist. Und gerade in der Kunst finde ich es halt super.
0: The Playforts, ein freies alte Musikensemble aus Weimar, Susanne Krieger hat es vorgestellt, in unserer MDR Klassik Sommerserie über freie Ensembles in der klassischen Musik. Und hier hören wir sie nochmal mit einem Tanz vom Album Garlic and Onions, Knoblauch und Zwiebeln. Lassen Sie sich Ihr Frühstück schmecken.

0: Ein wundervolles kleines Stück Musik. Das war aus der Burlesque de Quichotte, der Angriff auf die Windmühlen von Georg Philipp Telemann. Später die Akademie für Alte Musik Berlin. 20 Minuten nach 7. Schönen guten Morgen.
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0: Und Thomas Spindler informiert Sie über das Aktuelle.
2: Geldpolitik und Geopolitik. Die Furcht vor Zinserhöhung der Notenbanken, hohe Energiepreise und die kritische Lage im Nahen Osten haben die Börsen zuletzt schwanken lassen. Gerade Rüstungsaktien gehören zu den großen Verlierern. Die Titel von Rheinmetall haben seit Jahresbeginn rund ein Drittel ihres Werts eingebüßt. Offenbar zu viel Unsicherheit für den deutsch-französischen Rüstungskonzern KNDS. Der für Juli geplante Börsengang wird abgesagt. Die Sorge ist, dass der erhoffte Aktienpreis derzeit nicht erzielt werden kann. Jetzt will der Panzerbauer auf günstigere Marktbedingungen warten. Damit würde sich auch der beabsichtigte Einstieg des Bundes verzögern. Der nächste Termin liegt frühestens im September. Ob der US-Tech-Riese Google eine Milliardenstrafe zahlen muss, dürfte sich hingegen früher entscheiden. Die EU-Kommission hatte 2018 ein Bußgeld in Rekordhöhe von mehr als 4 Milliarden Euro verhängt. Der Vorwurf, Google habe Herstellern von Android-Smartphones und Mobilfunkanbietern illegale Beschränkungen auferlegt. Damit habe der Konzern die Machtdominanz der Suchmaschine stärken wollen. Der Gerichtshof der EU wird heute über den Einspruch Googles gegen ein erstinstanzliches Urteil entscheiden. An der Frankfurter Börse könnte sich der DAX heute über der Marke von 25.000 Punkten festsetzen. Aktuell sieht es nach einem freundlichen Handelsstart aus.
0: Thomas Spindler aus dem Frankfurter Börsenstudio, 9 Minuten vor halb 8.

Filmmusik von John Williams aus Step Mom, deutscher Titel Seite an Seite. Das ist der Film mit Julia Roberts und Susan Sarandon. 7:07 hören wir noch Pepe Romero. Der spielt hier zusammen mit der Academy of St. Martin in the Fields die Polonaise aus dem F-Dur-Gitarrenkonzert von Mauro Giuliani.

0: Es ist 7.30 Uhr, halb acht.
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0: Tja, wolkenloser Himmel, blauer Himmel, nur in Ostsachsen, wie zum Beispiel in Dresden. Könnten da noch ein paar mehr Wolken am Start sein? Dresden meldet 16 Grad, Chemnitz 15, Eisenach und Erfurt 13 Grad. Halle und Leipzig sind mit 16 Grad dabei, Magdeburg meldet 17 und Meiningen 12 Grad. Die Aussichten, heute Sonne, im Verlauf auch Wolken, später im Nordwesten stellenweise Regen, 24 bis 27 Grad. Morgen etwas kühler als heute, nur noch bis 24 Grad, dazu ein Mix aus Sonne und Wolken. Und am Wochenende Sonne und Quellwolken, am Sonntag einige Schauer oder Gewitter, sommerlich warm. Oder MDR Verkehrsdienst meldet, die A2 Richtung Berlin ist zwischen Irxleben und dem Kreuz Magdeburg wegen Reparaturarbeiten gesperrt. Zurzeit Stau bis Eilsleben und auch auf der Umfahrung über die B1. Im weiteren Verlauf ist die A2 zwischen Thesen und Ziesa auch weiterhin gesperrt. A9 Richtung Berlin zwischen Bad Klosterlausnitz und Eisenberg stockender Verkehr plus 10 Minuten. Und die A14 Richtung Schwerin ist zwischen Kreuz Magdeburg und Dahlen-Warsleben wegen Reparaturarbeiten gesperrt. Soweit der Verkehr, 7.31 Uhr.
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0: Scherzo presto, der dritte Satz war das aus der zweiten Sinfonie von Friedrich Ernst Fesca, dem gebürtigen Magdeburger, der mit 11 Jahren als Violinvirtuose debütierte, war dann später am Leipziger Gewandhaus und zuletzt in Karlsruhe, wo er auch starb. Gerade mal 37 Jahre alt.
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0: Das Streichquartett Quatuor Voce schlägt mit Vorliebe neue Pfade Richtung Weltmusik ein. Und das zeigt auch das neue Album, für das sich das Ensemble mit einem Gitarristen und einem Bandoneonisten verstärkt hat. Die Reise führt diesmal nach Argentinien. Eine Reise, die sich lohnt, meint unser Rezensent Christoph Fratz.
2: Pure Energie vom ersten Takt an. Aus dieser prägnanten rhythmischen Figur leitet Alberto Ginastera in seinem ersten Streichquartett ein Thema ab, das an Volksmusik erinnert. Das Quatuor Voce spielt voller Werf und ohne Kompromisse. Steigern lässt sich dieser Drive nur noch durch ein noch schnelleres Tempo, wie im zweiten Satz. Doch statt markanter Rhythmen dominiert hier ein filigranes Bohren und Zupfen. Nach dem wie elektrisiert aufspielenden Quatuor Voce betritt Gitarrist Pablo Marquez die Bühne mit Ginasteras Sonate Opus 47, eine Hommage an das argentinische Nationalinstrument.

Das neue Doppelalbum enthält auch zeitgenössische Musik, darunter ein Werk für Streichquartett, Gitarre und gemischte Klänge des 1977 geborenen Fernando Fiesbein. Schließlich gesellt sich im zweiten Teil Jean-Baptiste Henry am Bandoneon zum Quartier Voce. Mit Musik von Sebastian Piana erfolgt zunächst eine Wende zum Melancholischen.

Auch in diesem zweiten Albumteil dringen wir tief ins Herz Argentiniens vor. Mit einer Musik voller Sehnsucht, mit vielen zarten Klängen, mit genau getimter Zurücknahme, aber auch mit kecken Abschnitten.

Jean-Baptiste Henry und das Quatuor Voce harmonieren prächtig. Ihr Spiel verrät eine gemeinsame Vertrautheit mit dieser Musik, sowohl bei straffen Rhythmen als auch bei den kleinen Übergängen, die Raum zum Atmen lassen. Bei einem Programm wie diesem darf natürlich ein Name nicht fehlen: Astor Piazzolla.

0: Figures Argentines ist ein erfrischend anderes, weil vielseitiges und abwechslungsreiches Album mit einem Mix aus traditionellem und experimentellem. Das Quartier Voce überzeugt dabei durch sein risikoreiches und empfindsames Spiel ebenso wie seine musikalischen Partner.
1: Christoph Fratz über Figures Argentines, das neue Album des Quartier Voce. Erschienen ist es bei Alpha Classics. Und hier hören wir das Streichquartett nochmal mit dem Bandoneonspieler.

La Propresita mit dem Ensemble Quatuor Voce. Jetzt bin ich durcheinander gekommen sozusagen mit dem Titel des neuen Albums Figures Argentines.

0: Das Frühlingsrauschen von Christian Sinding, 8:10.
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0: Ja, da machen zahlreiche Wettbewerbe von sich reden. Für das Finale des internationalen Dirigierwettbewerbs der Bamberger Symphoniker haben sich nach mehreren Wettbewerbsrunden 3 Teilnehmer aus Italien, Frankreich und Polen qualifiziert. Zur sogenannten Mahler Competition waren über 20 Dirigentinnen und Dirigenten aus 13 Nationen angetreten. Gestern und heute arbeiten die 3 Finalisten nun in öffentlichen Proben mit den Bamberger Symphonikern. Morgen Abend präsentieren sie ihre Programme im Finalkonzert in der Konzerthalle Bamberg. Und im Anschluss vergibt die Jury ihre Preise. Eine Rekordzahl an Anmeldungen meldet der 11. internationale Louis-Spohr-Wettbewerb an der Hochschule für Musik in Franz Liszt in Weimar. Für den Violinwettbewerb im Oktober und November haben sich insgesamt 251 Kandidatinnen und Kandidaten aus mehr als 40 Ländern beworben. Eine 3-köpfige Jury wird nun per Video insgesamt von 60 Teilnehmenden die Sieger aussuchen. Und von Ende Oktober bis Anfang November werden sie dann in Weimar und in 3 Wertungsrunden um Preise im Gesamtwert von 16.000 Euro und um verschiedene Sonderpreise spielen. Und der ARD-Musikwettbewerb steht vor seiner 75. Ausgabe. In diesem Jahr treffen sich 184 junge Musikerinnen und Musiker von 4 Kontinenten, um im Wettbewerb ihr Können unter Beweis zu stellen. Nach der reduzierten Ausgabe im Vorjahr zeichnen die Jurys wieder in 4 Disziplinen aus: Fagott, Orgel, Schlagzeug und Streichquartett. Und zum Jubiläum ist der Wettbewerb so präsent wie nie in der Münchner Innenstadt vertreten. Gespielt wird unter anderem im Herkulessaal, in der Residenz, im Amerika-Haus, in der Jesuitenkirche, im Prinzregententheater, an der Hochschule für Musik und Theater und auch im Literaturhaus. Das finale Preisträgerkonzert mit dem Symphonieorchester des Bayerischen Rundfunks unter der Leitung von Dennis Russell Davies, Chefdirigent des MDR Symphonieorchesters, das findet dann am 18. September im Herkulessaal statt.
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Matthias Kirschner-Reit und das Württembergische Kammerorchester Heilbronn waren hier zu hören mit dem dritten Satz aus dem Trio Ungarese von Josef Haydn. 5 Minuten vor 8, gleich die Nachrichten und dann bei uns ein Feuilleton.

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1: Um 8 Uhr mit Mirko Jugelt. Der Koalitionsausschuss von CDU, CSU und SPD hat sich auf ein Reformpaket verständigt. Das bestätigt der SPD-Fraktionsgeschäftsführer Dirk Wiese am Morgen MDR Aktuell. Wiese sagte, die Koalition habe gezeigt, dass sie arbeitsfähig sei. Details nannte Wiese nicht. Nach Angaben des ARD-Hauptstadtstudios und der Deutschen Presseagentur umfasst das Paket Reformen der Einkommenssteuer von Arbeitsmarktregeln und Maßnahmen zum Bürokratieabbau. Für 9 Uhr ist eine Pressekonferenz mit den Parteichefs angekündigt. Rund 3 Monate früher als geplant eröffnet Infineon heute in Dresden eine neue Chipfabrik. Das Werk soll Chips zur Energiesteuerung produzieren, etwa für KI-Rechenzentren, aber auch für Windkraftanlagen und Solartechnik. Standortleiter Thomas Richter sagte dem MDR, die Erweiterung komme zum richtigen Moment, um die hohe Nachfrage zu bedienen. Infineon investiere rund 5 Milliarden Euro, davon 1 Milliarde aus Fördergeldern. In Ludwigslust bei Schwerin ist in der Nacht in einem Krankenhaus ein Feuer ausgebrochen. Nach Angaben des Landkreises kamen 2 Patienten ums Leben. Mehr als 30 Menschen wurden verletzt. Ausgangspunkt des Feuers sei ein Patientenzimmer gewesen. Die Flammen hatten dann auch den Dachstuhl des 5-geschossigen Gebäudes erfasst. Patienten und Beschäftigte mussten evakuiert werden. Details sind noch unklar. Russland hat in der Nacht die Ukraine erneut mit Drohnen, Raketen und Marschflugkörpern angegriffen. Nach Angaben von Bürgermeister Vitali Klitschko gab es allein in der Hauptstadt Kiew 10 Tote. 46 Menschen seien verletzt worden. Mehrere Wohnhäuser sowie ein Hotel wurden zerstört. Auch in anderen Städten der Ukraine gab es Luftalarm.

0: gegen Senegal 3:2 nach Verlängerung. Zuvor hatte England die Demokratische Republik Kongo 2:1 besiegt. Das waren die Nachrichten. Das Wetter mit den aktuellen Temperaturen. Überall sonnig, Brocken 12 Grad, Chemnitz 15, Dresden 16, Eisenach 14, Erfurt 14 Grad, Fichtelberg 10, Gera 15, Görlitz 17, Halle und Leipzig jeweils 16 Grad, Magdeburg 18 und Meiningen 13 Grad. Heute viel Sonne, im Tagesverlauf mehr Wolken, später vom Eichsfeld bis zur Altmark stellenweise etwas Regen, Höchstwerte 24 bis 27 Grad, morgen Sonne und Wolken, trocken, Höchstwerte 20 bis 24 Grad, am Wochenende Sonne und Quellwolken, am Sonntag einige Schauer und Gewitter, sommerlich warm. MDR-Verkehrsdienst, A2 Richtung Berlin zwischen Braunschweig-Watenbüttel und Kreuz Braunschweig-Nord, 3 Kilometer Stau nach einem Unfall. Die A2 Richtung Berlin ist zwischen Bornstedt und Kreuz Magdeburg nach einem Unfall und wegen Reparaturarbeiten gesperrt. Zurzeit Stau bis Eilsleben und auch auf der Umfahrung über die B1. A9 Richtung Berlin zwischen Bad Klosterlausnitz und Eisenberg stockender Verkehr. A14 Richtung Magdeburg zwischen Wandsleben und Magdeburg-Stadtfeld steht ein defektes Fahrzeug und Vorsicht, hier erfolgt ein Radwechsel auf der Fahrbahnseite. Die A14 Richtung Schwerin ist zwischen dem Kreuz Magdeburg und Dahlen-Warsleben wegen Reparaturarbeiten gesperrt. Soweit der Verkehrsdienst. 8.04 Uhr.
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2: Und durch den begleitet sie Annette Mortner. Ich wünsche einen schönen guten Morgen.

Ja, komponiert mit nicht mal 20 Jahren. Franz Schubert hier, seine dritte Symphonie. Den dritten Satz haben wir übrigens gehört hier vom Residenzorchester Den Haag. Ja, und komponiert mit großer Leichtigkeit und ziemlich aufbrausendem Temperament. Der Donnerstagmorgen hier bei MDR Klassik, 8:08. Da gibt's gleich ein Feuilleton. Und nach 9 schauen wir mal auf den Abend, auf unser Abendkonzert. Da übertragen wir ein Konzert aus der Berliner Philharmonie. Und da gibt's unter anderem Dvořáks Violinkonzert. Herzlich willkommen und einen schönen guten Morgen.

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1: Und das kommt heute Morgen von Jörg Schieke.
2: Allerlei schöne Themen werden in der neuen Ausgabe der Wochenzeitung Die Zeit ausgepackt. Eines davon, eine Art Wesensschau des menschlichen Gehens. Denn der Gang ist ja sowas wie ein Gesicht. An ihm lässt sich Selbstbewusstsein, genauso wie Schüchternheit ablesen und vieles mehr. Zitat: Der aufrechte Gang ist ein Merkmal, das den Menschen vom Tier abhebt. Kinder lernen laufen, indem sie hinplumpsen und wieder aufstehen. In ihren unbeschwertesten Jahren schlagen sie sich andauernd die Knie auf. Sommerknie nannte man das in der Familie einer Freundin liebevoll. Im Alter liegt im Stürzen eine große Gefahr. Dazwischen gibt es eine Spanne von Jahrzehnten, in denen der Mensch sich in aller Regel sorglos und selbstverständlich auf zwei Beinen durchs Leben bewegt. Dabei ist der Vorgang irrwitzig komplex. Während der Stützfuß abrollt und eine Rückstoßkraft erzeugt, pendelt das zweite Bein nach vorn und bleibt im Schwebezustand, bis der Pendelfuß mit der Ferse aufsetzt und seinerseits zum Stützfuß wird. Zitat Ende. Der Pendelfuß wird zum Stützfuß, zwischendrin gelingt die Schwebe. Nun haben wir das von einem jungen Maler gefertigte Merkel-Porträt hier schon im Fachgespräch begutachtet, aber weil heute wieder in mehreren Zeitungen darüber gesprochen wird, nochmals eine Expertise. Natürlich, wenn ein verlorenes Fußballspiel politische Signale aussendet, dann wohl das Porträt einer langjährigen Kanzlerin erst recht. In der Sächsischen Zeitung sagt Kunstkritiker Wolfgang Ulrich: Was ich wirklich interessant und dann letztlich doch auch gut an dem Bild finde, dass es auch vor dem Hintergrund der anderen Bilder der Kanzlergalerie nicht so privat daherkommt. Man sieht alle außer Schröder im Sitzen, wie pensionierte Politiker. Und Angela Merkel hat nun eigentlich ein Staatsporträt schaffen lassen von sich. Sie steht, sie wirkt dadurch repräsentativ. Insofern ist das Bild schon entschlossener als die meisten anderen in dieser Galerie. Und es knüpft tatsächlich an die lange Tradition von Herrschaftsikonografie an. Zitat Ende. Merkel, die Herrscherin. Das nun ist doch ein spezieller Aspekt bei einer Frau, die man mal spöttisch, mal anerkennend auch Mutti nennt oder nannte. Eine herrschende Mutti, also. Das wäre nicht das schlechteste Modell für ein Gemeinwesen. Und wo geht's ab in diesem Sommer in Thüringen? Die Thüringer Zeitung erzählt eine schöne Geschichte von Selbstinitiative. Eigentlich sollte das erste Rave ohne Grund mitten im Wald an einem Ort, den die Einheimischen schlicht den Grund nennen, stattfinden. Doch eine Woche vor der Premiere kam die Absage: Waldbrandgefahr. Aus der Not machten viele junge, engagierte Menschen eine Tugend. Wir haben innerhalb einer Woche das komplette Konzept über Bord geworfen und komplett neu angefangen. Der neue Austragungsort ist nun ein Sportplatz. 5 Jahre später feiert Rave ohne Grund am 4. Juli in Uetteroder bei Eisenach seinen 5. Geburtstag. Ein feines Detail ist dabei dieses: Wir möchten, dass die Gäste möglichst wenig vom Sportplatz mitbekommen, erklärt Jonas vom Orga-Team. Bäume werden in das Bühnenbild integriert, die Hauptbühne verschmilzt mit der Umgebung. Besonders kurios, der zweite Floor, der Techno-Jungle, ist wie ein Käfig aus Containern gebaut. Betreten wird er ausgerechnet durch ein Dixie-Klo. Zitat Ende und viel Spaß dann am 4. Juli in Uetteroder.
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1: 8:14 haben wir es, gleich 8:45, und das hier ist Musik von Willem de Fesch, das Vivace, der dritte Satz aus dem Edor-Konzert.

Eine der drei poetischen Polkas war das von Beatrice Smetana, gespielt von Ondra Schiff, der hier zum Bachfest in Leipzig brilliert hat mit den sogenannten Bachschen Klavierübungen. 20 Minuten nach 8, MDR Klassik am Morgen. Tja, und der Vorliebe seines Vaters, sonntags morgens in der Berliner Wohnung der Familie musikalische Konzerte zu veranstalten, war es zu verdanken, dass sich der 11-jährige Felix Mendelssohn-Bartholdy an die Komposition einer umfangreichen Serie an Sinfonien für Streicher machte und dass diese auch erste Aufführungen erfuhren. Wir hören hier aus der ersten Streichersymphonie den dritten Satz, gespielt vom Münchner Rundfunkorchester.

Jugendwerk, seine erste Streichersymphonie, also die von Felix Mendelssohn-Bartholdy. Der dritte Satz war das daraus. Ja, noch ein dritter Satz, und zwar aus einem Trio für Violine, Cello und Klavier von Samuel

Das Kaleidoskop Chamber Collective war das mit dem dritten Satz aus dem Trio für Violine, Cello und Klavier von Samuel Coleridge Taylor. 4 Minuten vor 8:30, dann der Blick auf Wetter und Verkehr.

0: Vivo. Der zweite Satz war das aus der vierten Sinfonie von Alexander Gretschaninow, gespielt vom russischen Staatssinfonieorchester. 8.30 Uhr, 8:30.
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0: Ja, in Dresden immer noch bedeckter Himmel bei 17 Grad, ansonsten wolkenlos. In Eisenach und Erfurt mit 16 Grad, Halle meldet 18, Leipzig 17, Magdeburg 19 Grad und Meiningen 14. Heute Sonne, im Verlauf auch Wolken, später im Nordwesten stellenweise Regen bei 24 bis 27 Grad. Morgen dann ein Mix aus Sonne und Wolken bei 20 bis 24 Grad, also etwas kühler als heute. Und das Wochenende bringt Sonne und Quellwolken, am Sonntag einige Schauer oder Gewitter, auf jeden Fall sommerlich warm. Und der MDR-Verkehrsdienst hat viel zu melden. A2 Richtung Berlin zwischen Braunschweig-Watenbüttel und Kreuz Braunschweig-Nord, 4 Kilometer Stau nach Unfall, halbe Stunde mehr. Die A2 Richtung Berlin ist zwischen Bornstedt und dem Kreuz Magdeburg nach Unfall und wegen Reparaturarbeiten gesperrt. Im weiteren Verlauf ist die Autobahn zwischen Thesen und Cäsar weiterhin dicht. A9 Richtung Berlin zwischen Bad Klosterlausnitz und Eisenberg stockender Verkehr, plus 20 Minuten. Vorsicht auf der A13 Richtung Dresden zwischen Ruhland und Ortrand, ungesicherte Unfallstelle. A14 Richtung Magdeburg zwischen Halle Ost und Halle Peißen stockender Verkehr wegen Bauarbeiten, plus 10 Minuten. Die A14 Richtung Schwerin ist zwischen Kreuz Magdeburg und Dahlen-Warsleben wegen Reparaturarbeiten gesperrt. A14 Richtung Dresden, Vorsicht zwischen Nossen Nord und Nossen Ost liegen Metallteile auf der Fahrbahn. A72 Richtung Leipzig zwischen Stolberg Nord und Chemnitz Süd, 4 Kilometer stockender Verkehr an der Baustelle, plus 10 Minuten. Und die B100 Richtung Bitterfeld zwischen Europachaussee und Peißen liegt ein Holzbrett auf der Fahrbahn. Kommen Sie gut und sicher an Ihr Ziel. Gute Fahrt.
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0: Die Ouvertüre war das aus Lebtitria von Wolfgang Amadeus Mozart. 5 Minuten nach 8:30.
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0: Tja, dann kommen wir zu einem anderen Großen, zu Georg Friedrich Händel. 1685 in Halle an der Saale geboren. Ist dann 1703 von Halle nach Hamburg gegangen und sein Ruf und seine Verbindungen reichten schon da weit. Nach der Premiere seiner Oper Nero in Hamburg soll es zu einer Begegnung mit Prinz Gian Gastone aus dem Hause Medici gekommen sein, der ihn nach Italien einlud. Bekanntlich ein Land mit einer blühenden Opernszene und einer hochentwickelten Gesangskunst, dem Beccanto. Bis 1710 war Händel in Italien, zunächst vermutlich in Florenz am Hofe der Medici. Dorthin reichte das päpstliche Opernverbot nicht und so schrieb Händel hier auch seinen Rodrigo. Aufgeführt vermutlich 1707. Und daraus hören wir hier die Pasacaglia.

0: Das Ensemble Accorde Musical war das mit einer Komposition eines anonymen Komponisten. Gleich 8:45.
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0: Es hätte alles so schön sein können. Als Antonín Dvořák 1879 mit der Komposition seines Violinkonzerts in A-Moll begann, da dürfte er bester Laune gewesen sein. Für das Werk gab es einen lukrativen Auftrag und die Aussicht auf eine baldige Uraufführung. Aber Dvořák kam etwas, oder besser jemand dazwischen, der Geiger Josef Joachim. Er war wenig angetan vom entstandenen, zugegebenermaßen formal unkonventionellen Violinkonzert. Und auch nach weiteren Bearbeitungen Dvořáks hielt er das Werk für nicht aufführungsreif. Joachim lag falsch. Noch heute wird das Werk immer wieder aufgeführt. So zum Beispiel am 30. Mai im Konzerthaus Berlin. Beim Rundfunksymphonieorchester Berlin übernahm der Geiger Christian Tetzlaff Dvořáks virtuosen Solopart. Und nach Dvořáks einzigem Violinkonzert spielte das Rundfunksymphonieorchester Berlin unter der Leitung der australischen Dirigentin Simone Young die einzige Sinfonie von Erich Wolfgang Korngold. In diesem Spätwerk hat der Komponist noch einmal alles aufgefahren, was seine Musik ausmacht. Opulente, farbenreiche Orchesterklänge und filigrane, virtuose Melodien in allen Stimmen des Orchesters. Den Mitschnitt aus dem Konzerthaus Berlin, den hören Sie heute gleich nach den 20 Uhr Nachrichten hier bei MDR Klassik.

0: Castilla aus der Suite Española von Isaac Albéniz, gespielt hier vom New Philharmonia Orchestra unter Raphael Frühbeck de Burgos. 9 von 9.
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0: Und da hören wir das der MDR Sinfonieorchester unter seinem Chefdirigenten Dennis Russell Davies mit Interlude aus der Oper Orphée von Philipp Glass.

Interlude aus der Oper Orphée von Philip Glass. Ja, seine Musik wird zum Beispiel vertanzt jetzt am Wochenende in Dresden im Staatsschauspiel mit dem neuen Ballett Parts and Pieces, also unter anderem seine Musik. Und Ballett ist insofern auch noch ein schönes Stichwort, weil in der nächsten Stunde berichten wir da von einer ganz besonderen Verbindung in Leipzig. Also erstmal die Nachrichten in 5 Minuten und dann nach Leipzig.

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1: Um 9 Uhr mit Mirko Jugelt. Der Koalitionsausschuss von CDU, CSU und SPD hat sich auf ein Reformpaket verständigt. Das bestätigte SPD-Fraktionsgeschäftsführer Dirk Wiese am Morgen MDR aktuell. Wiese sagte, die Koalition habe gezeigt, dass sie arbeitsfähig sei. Details nannte Wiese nicht. Nach Informationen der ARD und der Deutschen Presseagentur umfasst das Paket Reformen der Einkommenssteuer, der Arbeitsmarktregeln und Maßnahmen zum Bürokratieabbau. Zur Stunde soll es eine Pressekonferenz geben. Rund 3 Monate früher als geplant eröffnet Infineon heute in Dresden eine neue Chipfabrik. Das Werk soll Chips zur Energiesteuerung produzieren, etwa für KI-Rechenzentren, aber auch für Windkraftanlagen und Solartechnik. Standortleiter Thomas Richter sagte dem MDR, die Erweiterung komme zum richtigen Moment, um die hohe Nachfrage zu bedienen. In Ludwigslust bei Schwerin ist in der Nacht in einem Krankenhaus ein Feuer ausgebrochen. Nach Angaben des Landkreises kamen 2 Patienten ums Leben. Mehr als 30 Menschen wurden verletzt. Ausgangspunkt des Feuers sei ein Patientenzimmer gewesen. Die Flammen hatten dann auch den Dachstuhl des 5-geschossigen Gebäudes erfasst. Patienten und Beschäftigte mussten evakuiert werden. Details sind noch unklar. Russland hatte in der Nacht die Ukraine erneut mit Drohnen, Raketen und Marschflugkörpern angegriffen. Nach Angaben von Bürgermeister Vitali Klitschko gab es allein in der Hauptstadt Kiew 13 Tote. 46 Menschen seien verletzt worden. Luftalarm und Explosionen wurden zudem auch aus anderen Städten gemeldet, also aus Saporischschja und Charkiw. Russland meldete einen Toten bei einem ukrainischen Angriff auf eine Ölraffinerie in der Region Nischni Nowgorod. Nach dem Komplettausfall der Leipziger Straßenbahnen haben die Verkehrsbetriebe Gutachten in Auftrag gegeben. Baubürgermeister Thomas Dienberg sagte am Abend im Stadtrat, es müsse geklärt werden, warum die Fugenmasse bei der großen Hitze am Wochenende flüssig geworden sei und Gleise und Weichen verklebt habe. Untersucht werden solle auch, ob das Material der Ausschreibung entsprochen habe. Erste Ergebnisse sollen nach der Sommerpause vorliegen. Inzwischen fahren

0: fällt bis zur Altmark stellenweise etwas Regen, Höchstwerte 24 bis 27 Grad, morgen Sonne und Wolken, trocken, Höchstwerte 20 bis 24 Grad. Am Wochenende Sonne und Quellwolken, am Sonntag einige Schauer oder Gewitter, sommerlich warm. MDR-Verkehrsdienst, A2 Richtung Berlin, zwischen Peine Ost und Kreuz Braunschweig Nord, 6 Kilometer Stau nach einem Unfall, plus 30 Minuten. Die A2 Richtung Berlin ist zwischen Bornstedt und Kreuz Magdeburg nach einem Unfall und wegen Reparaturarbeiten gesperrt. Eine gute Nachricht, im weiteren Verlauf ist die A2 zwischen Thesen und Ceesa nicht mehr gesperrt. Die A14 Richtung Schwerin ist zwischen Kreuz Magdeburg und Dahlen-Warsleben wegen Reparaturarbeiten gesperrt. Vorsicht auf der A17 Richtung Prag zwischen Baretal und Bad Gottleuba befindet sich eine ungesicherte Unfallstelle. A36 Richtung Bernburg. Am Kreuz Bernburg ist die Überfahrt zur A14 Richtung Leipzig wegen Instandsetzungsarbeiten bis ca. 13 Uhr gesperrt. A72 Richtung Leipzig zwischen Stolberg Nord und Chemnitz Süd. Stockender Verkehr. Soweit der Verkehrsdienst. 9.04 Uhr.
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2: Auch in dieser Stunde mit Annette Mautner. Schönen guten Morgen.

Musik von Michael Haydn hier bei MDR Klassik am Donnerstagmorgen, 9:07. Tja, und gleich wird zu erzählen sein von einem neuen Format des Leipziger Balletts. Da treffen sich das Ballett der Oper und das Ensemble einer freien Tanzgruppe. Ja, und was, warum sie das tun, das erfahren wir gleich von Wolfgang Schilling. Und heute Abend können Sie auch das Ergebnis schon begutachten. Heute ist Premiere für New Waves. Vorher kommt noch ein kleiner Marsch, komponiert von Ferdinand David, dem Geiger, den Felix Mendelssohn-Bartholdy als Konzertmeister ans Gewandhaus Orchester Leipzig holte, der hier auch am Konservatorium gelehrt hat und der es auch war, der Mendelssohns berühmtes Violinkonzert aufgeführt hat. Ein Marsch von Ferdinand David.

0: Das war der Tanz der Edelknaben aus der Oper Silvana von Carl Maria von Weber, gleich 9:45.
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0: New Waves. Unter diesem Motto haben sich das Ballett der Leipziger Oper und das Loft, eine Spielstätte für freien Tanz und Theater, auf dem Gelände der Leipziger Baumwollspinnerei zusammengefunden. Und zwar, um voneinander zu profitieren. Auf der Bühne, am Kassenhäuschen oder eventuell sogar für die Tänzerkarriere überhaupt. Wolfgang Schilling stellt das Projekt vor.
2: Eben noch tanzten Zhou Jiangchoy und Marcelino Libao gemeinsam als die antike Reisende Eurydike und als Pilotin über die große Bühne der Oper Leipzig. Nun heben sie im Loft auf dem Gelände der Baumwollspinnerei zu Richard Strauss letztem Lied Nummer 4 im Abendrot ab. Die Oper zu Gast bei Freunden von der freien Szene. Auch wenn das Projekt den Titel New Waves trägt, hat man damit schon Erfahrung, wie die Gastgeberin und Chefin des freien Theater- und Tanzzentrums Anne-Kathrin Lessel unumwunden zugibt.
3: Also es ist ja nicht das erste Mal, ne? Wir machen das jetzt zum vierten Mal. Dementsprechend haben wir da auch eine gewisse Routine hier im Haus. Und es ist jetzt so ein bisschen so eine Art, also so ein bisschen wie Wiederkehr.
2: Von Anfang an mit dabei ist Rémy Fichet, damals 2017 noch als Produktionsleiter des Balletts an der Oper, inzwischen dessen Direktor, hat er zur nun schon vierten Ausgabe seine komplette Company mitgebracht. Über 30 Tänzerinnen und Tänzer sind dabei in den Choreografien, die sie selbst entwickelt haben. Ein Potenzial, dem Rémy Fichet gerne Raum bietet. Diesmal konnte er sich vor Anfragen aus seinem Ensemble offensichtlich kaum retten.
4: Glücklicherweise ja. Ich persönlich, das ist für mich ein großes Anliegen, in dieser Position den choreografischen Nachwuchs wirklich zu unterstützen, zu fördern in jeder Möglichkeit. Genau diese Plattform ist dafür da. Ja, natürlich, das geht darum, einfach losmachen. Wir sind da, wir unterstützen gemeinsam und wir schauen, was da rauskommt. Und letztendlich haben wir 9 ChoreografInnen an diesem Abend und wir müssten sogar die Zeit begrenzen pro Stück, maximal 10 Minuten, und damit die Stücke auch knackig werden.
2: So wie der Beginn, bei dem sich in der Choreografie von Pedro Luss und David Horton-Zippel ein Fest der innigsten Zuneigung und zugleich bösartigsten Zurückweisung entwickelt. Andere Choreografien bieten Romantik pur zu Rachmaninow oder ein bizarres dantisches Inferno zur Musik von Krzysztof Penderecki. Die Mischung macht's und zeigt Wirkung, auch am Kassenhäuschen, wie Anne-Kathrin Lessel aus Erfahrung weiß.
3: Weil natürlich auch Publikum, was sonst zum Ballett geht oder ins Ballett, in die Oper geht, kommt halt ins Loft. Und gleichzeitig mischt sich da natürlich auch unser Tanzpublikum, was regulär zu unseren Tanzveranstaltungen kommt. Und das ist ein schöner Mix. Das hat sich auch so ein bisschen hergestellt über die Jahre, dass es schon auch nochmal für uns anderes Publikum auch gibt.
2: Insgesamt 6 Vorstellungen sind en suite geplant und auch hinter den Kulissen wird noch weiter zusammengearbeitet. Zum Beispiel, wenn sich die Kollegen von der freien Szene von den Profis des Stadttheaters in die Karten schauen lassen. Motto, man weiß ja nie, wie das mit der eigenen Karriere mal so weitergeht.
3: Wir als Loft haben einen gemeinsamen Workshop mit den Tänzern des Balletts gemacht zum Thema, was heißt es eigentlich, freie Projekte zu beantragen, woran muss man alles denken, wie kommt man eigentlich zu einer Finanzierung, was gehört da alles dazu, um ein Projekt freischaffend zu realisieren. Im zweiten Schritt gab es von unserem technischen Leiter Thomas Achtner einen Lichtworkshop mit den Tänzerinnen und Choreografinnen vor allem und da auch nochmal so eine Art Skillsharing und Erfahrung weiterzugeben. Und der dritte Part ist jetzt nochmal am Samstag, dass die TänzerInnen des Balletts und freie Tanzschaffende sich zu einem gemeinsamen Brunch treffen und da auch nochmal sich vernetzen können, weil ich finde, es gibt sehr verschiedene Tanzszenen in der Stadt und gleichzeitig sind diese Szenen so weit voneinander entfernt und wenig Berührungspunkte, und da versuchen wir auch so eine Plattform zu sein, um die Tanzschaffenden der Stadt zusammenzubringen. Und mal gucken, vielleicht entstehen da auch ganz schöne neue Kooperationen. Weiß man ja gar nicht.
2: Welche neuen Wege der eine oder die andere in Zukunft einschlagen wird. Das Projekt New Waves hilft, sie zu finden. Auf der Bühne und im wahren Leben.
0: Und Premiere ist heute 20 Uhr im Loft und morgen findet dann im Anschluss an die Vorstellung um 22 Uhr ein Nachgespräch statt mit Anna Diepold, also der Dramaturgin, und den Tänzerinnen und Tänzern des Balletts. 9.17 Uhr, schönen guten Morgen.

Bergamaske aus den alten Tänzen und Weisen für Laute von Ottorino Respighi, also der freien Bearbeitung alter Lautenstücke. Und wir bleiben bei den Italienern, gehen zu Giovanni Girolamo Kapsberger, ja. Italienischer Komponist deutscher Abstammung, stand bei seinen Zeitgenossen als Komponist in hohem Ansehen und wurde gern mit Claudio Monteverdi verglichen. Hier ist eine Chaconne von ihm.

Anisha Conn für die Erzlaute. Das ist die mit dem verlängerten Hals und wo dann auch ein zweiter Wirbelkasten dran ist. 9.24 Uhr, 6 Minuten vor 9:30. Ja, und dann gibt's jetzt hier noch Musik vorm Service von Johann Baptist Vanal. Und zwar aus seiner F-Moll-Symphonie, der dritte Satz, gespielt von der tschechischen Kammerphilharmonie Pardubice.

0: Der dritte Satz war das aus der Sinfonie in F-Moll von Johann Baptist Vanal. Eine Aufnahme mit der tschechischen Kammerphilharmonie Pardubice. 9.30 Uhr, halb 10.
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0: Ja, ein toller Morgen. Blauer Himmel und 18 Grad in Dresden, 19 in Eisenach, Erfurt und Halle. Leipzig meldet 20 Grad, Magdeburg schon 21 und Meiningen 18 Grad. Heute Sonne, im Verlauf auch Wolken, später im Nordwesten stellenweise Regen, 24 bis 27 Grad. In der Nacht kürzt es ab auf 15 bis 9 Grad. Morgen dann ein Mix aus Sonne und Wolken. Etwas kühler als heute, 20 bis 24 Grad. Und am Wochenende sommerlich warm mit Sonne und Quellwolken. Am Sonntag könnten einige Schauer oder Gewitter noch dabei sein. Der MDR-Verkehrsdienst meldet A2 Richtung Berlin zwischen Peine Ost und dem Kreuz Braunschweig Nord. 7 Kilometer Stau nach Unfall, kostet sie eine Dreiviertelstunde. Die A2 Richtung Berlin ist zwischen Irxleben und dem Kreuz Magdeburg wegen Reparaturarbeiten gesperrt, zurzeit Stau bis Braunstedt. Die A4 Frankfurt Richtung Dresden ist zwischen Wilsdruff und dem Dreieck Dresden-West nach Unfall gesperrt, zurzeit Stau. Die A14 Richtung Schwerin ist zwischen Kreuz Magdeburg und Dahlen-Warsleben wegen Reparaturarbeiten gesperrt. A36 Richtung Bernburg. Am Kreuz Bernburg ist die Überfahrt zur A14 Richtung Leipzig wegen Instandsetzungsarbeiten bis ca. 13 Uhr dicht. A38 Richtung Leipzig zwischen Merseburg Nord und Merseburg Süd gibt es Behinderungen durch ein defektes Fahrzeug im Baustellenbereich. Und die B85 ist zwischen Bad Berka und dem Abzweig Gutendorf wegen eines Feuerwehreinsatzes gesperrt.
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Promenade aus Shaw Downs, also Film-Hintergrundmusik von George Gershwin, 5 Minuten nach 10. Und das ist Musik von Michael Pretorius.

Musik von Michael Praetorius. Ja, und ungefähr in dieser Zeit bewegen wir uns gleich mit unserem Blick in die Geschichte. Da geht's um Nostradamus. War ein klein wenig später als Praetorius, aber nah dran.

0: Dem ersten kleinen Bleisoldaten war das von Gabriel Pierny.
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0: Nostradamus, dieser Welt, beziehungsweise dieser Name, ist umweht von Mythos und Geheimnis. In seinen Schriften soll die Zukunft der Menschheit vorausgesagt sein. Am 2. Juli 1566, also heute vor 460 Jahren, starb der französische Apotheker und Astrologe Michel de Notre-Dame, besser eben bekannt als Nostradamus. Oliver Rustemeyer erzählt mehr.
2: Nostradamus war kein Scharlatan. Nostradamus war zu seiner Zeit einer der großen Universalgelehrten,
3: sagt Bernd Hader von der Gesellschaft zur wissenschaftlichen Untersuchung von Parawissenschaften. Der Verein bemüht sich, für vermeintlich unerklärliche Phänomene plausible Erklärungen zu finden. Ein Dauerbrenner: Wie konnte ein Mann, der 1503 in der Provence geboren wird, bis zum heutigen Tage Teile der Welt mit seinen Prophezeiungen in Atem halten? Michel de Notre-Dame heißt der Mann, der als Arzt und Apotheker in Südfrankreich zum Ausbruch der Pest ungewöhnliche Behandlungsmethoden empfiehlt.
4: Sägemehl aus besonders frisch gepressten Zypressen, Gewürznelken, Kalmus, Schwertlilien und als wichtigstes 300 bis 400 Rosen, knospend und noch vor dem Aufblühen gepflückt.
3: Klingt interessant, hilft aber nicht. Seine Frau und Kinder sterben an der Pest. Michel de Notre-Dame irrt jahrelang ziellos durch Europa auf Wanderschaft, kehrt nach Südfrankreich zurück und heiratet eine reiche Witwe. Auf Erwerbsarbeit ist er nun nicht mehr angewiesen. Er muss nicht mehr als Arzt praktizieren und so veröffentlicht er unter dem Namen Nostradamus ab 1550 Almanache mit Prophezeiungen fürs kommende Jahr, später dann für kommende Jahrtausende.
4: Perpetuierliche Weissagungen von jetzt an bis zum Jahre 3797. Dans la maison du traducteur de Bourg.
2: Nostradamus hat diese Verse natürlich in seiner damaligen Sprache geschrieben, in Altfranzösisch.
3: Und vor allem in wirren Satzkonstruktionen ohne Zeitangaben und Namen, ohne Punkt und Komma. Aber mit lateinischen Vermischungen und Wortneuschöpfungen. Rätselhaft und unverständlich. Eine verschlüsselte Geheimsprache oder doch nur im Suff entstandener Unfug, wie Kritiker behaupten.
4: Es sind die meisten meiner prophetischen Strophen dermaßen holprig, dass man weder einen Weg darin finden, noch sie interpretieren kann.
3: Als Nostradamus den Tod eines jungen Löwen voraussagt und einige Zeit später Heinrich II., dessen Wappentier ein Löwe ist, in einem Ritterturnier stirbt, festigt sich sein Ruf als erfolgreicher Wahrsager. Was Verschwörungstheoretiker und Freunde des Weltuntergangs bis heute nutzen. Irgendein Spruch passt immer. Und was nicht passt, wird passend gemacht. So Bernd Hader von der Gesellschaft zur wissenschaftlichen Untersuchung von Parawissenschaften.
2: Da stolpert man immer wieder über das Wort Hister. Es wird sofort als Hitler übersetzt. Dann findet man sehr schnell heraus, dass das der alte lateinische Name für die Donau gewesen ist. Und genau in diesem Wortsinn ist das auch von Nostradamus gebraucht worden.
3: Was soll Nostradamus bereits im 16. Jahrhundert nicht alles vorausgesagt haben? Die Französische Revolution, den Ersten Weltkrieg, den Zweiten natürlich auch, ja selbst noch Katastrophen im nächsten Jahrtausend.
5: Die Manhattan je erfasst hat.
4: In der goldenen Stadt wird es einen großen Donner geben.
3: Mit ein bisschen Fantasie und geschürter Angst lässt sich halt Geld machen. In vielen Buchveröffentlichungen sei einfach nur falsch übersetzt und fehlinterpretiert worden. So Mireille Huchon, Professorin an der Pariser Sorbonne und Nostradamus-Biografin.
6: Die Reinterpretationen se font surtout après coup.
7: Neuinterpretationen gibt es vor allem im Nachhinein, nach dem Ereignis. Man sagt dann, Nostradamus habe das vorausgesehen. Das ist so, seit er seine Prophezeiungen gemacht hat.
3: Seit Mitte des 16. Jahrhunderts also. Und große Katastrophen gab es ja seitdem genug. Nostradamus hat diese nicht mehr erlebt. Er starb am 2. Juli 1566. Heute vor 460 Jahren.
0: Oliver Rustemeyer über Nostradamus und die vielen Mythen, die bis heute über ihn existieren. 9:47 Uhr.

Filmmusik aus Zurück in die Zukunft von Alan Silvestri. Eine seiner ersten Filmmusiken. Inzwischen sind es weit über 100 für Forrest Gump, die darunter

Rondo, der fünfte Satz war das, aus dem Divertimento in S-Dur von Antonio Casimir Cattedieri. Ja, und es war der Donnerstagmorgen hier bei MDR Klassik. Die Musik hat Kai-Erik Ziegenrücke ausgesucht. Mein Name ist Annette Mortner. Haben Sie einen sonnigen Tag. Tschüss.

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1: Um 10 Uhr mit Mirko Jugelt. Die Regierungskoalition hat sich auf eine Reform der Einkommenssteuer zum Januar 2027 geeinigt. Wie die Spitzen von CDU, CSU und SPD mitteilten, soll das Entlastungsvolumen rund 10 Milliarden Euro pro Jahr betragen. Fokus sind laut Bundeskanzler Friedrich Merz kleine und mittlere Einkommen. Merz zufolge vereinbarte der Koalitionsausschuss zudem, die 33 Vorschläge der Rentenkommission umzusetzen. Geeinigt habe man sich auch auf Maßnahmen für den Arbeitsmarkt und gegen Sozialleistungsmissbrauch. So werde die telefonische Krankschreibung wieder abgeschafft, die Krankschreibungspflicht gelte ab dem ersten Tag. In Ludwigslust bei Schwerin ist in der Nacht in einem Krankenhaus ein Feuer ausgebrochen. Nach Angaben des Landkreises kamen zwei Patienten ums Leben. Ausgangspunkt des Feuers in dem fünfgeschossigen Gebäude sei ein Patientenzimmer gewesen. Details sind noch unklar. Russland hatte in der Nacht die Ukraine erneut mit Drohnen, Raketen und Marschflugkörpern angegriffen. Nach Angaben von Bürgermeister Vitali Klitschko gab es allein in der Hauptstadt Kiew 13 Tote. 46 Menschen seien verletzt worden. Luftalarme und Explosionen wurden zudem auch aus anderen Städten gemeldet, so aus Saporischja und Charkiw. Russland meldete einen Toten bei einem ukrainischen Angriff auf eine Ölraffinerie in der Region Nischni Nowgorod. Nach dem Komplettausfall der Leipziger Straßenbahnen haben die Verkehrsbetriebe Gutachten in Auftrag gegeben. Baubürgermeister Thomas Dienberg sagte am Abend im Stadtrat, es müsse geklärt werden, warum die Fugenmasse bei der großen Hitze am Wochenende flüssig geworden sei und Gleise und Weichen verklebt habe. Untersucht werden solle auch, ob das Material der Ausschreibung entsprochen habe. Erste Ergebnisse sollen nach der Sommerpause vorliegen. Inzwischen fahren in Leipzig wieder mehrere Straßenbahnlinien auf verkürzten Routen. Der Europäische Gerichtshof hat eine Geldbuße in Rekordhöhe gegen Google bestätigt. Die Strafe von etwa 4,1 Milliarden Euro bleibt nach dem Urteil der Luxemburger Richter bestehen. Das Unternehmen habe Herstellern von Android-Smartphones und Mobilfunkanbietern illegale Beschränkungen auferlegt, um die Dominanz seiner Suchmaschine zu stärken. Die Strafe war ursprünglich 2018 von der EU-Kommission verhängt und seitdem etwas reduziert worden. Das waren die Nachrichten. Das Wetter mit den aktuellen Temperaturen: Brocken heiter 13 Grad, Dresden wolkig 18, sonst wolkenloser Himmel, Eisenach 19, Erfurt 19, Fichtelberg 13 Grad, Gera 19, Görlitz 19, Halle 20, Leipzig 20, Magdeburg 21 und Meiningen 19 Grad. Heute viel Sonne, im Tagesverlauf mehr Wolken, später vom Eichsfeld bis zur Altmark stellenweise etwas Regen, Höchstwerte 24.

0: Bornstedt. Die A4 Frankfurt Richtung Dresden ist zwischen Welsdorf und dem Dreieck Dresden-West nach einem Unfall gesperrt. Zurzeit Stau bis Dreieck Nossen, dadurch auch Stau auf die A14. Die A14 Richtung Schwerin ist zwischen dem Kreuz Magdeburg und Dahlem-Warsleben wegen Reparaturarbeiten gesperrt. A36 Richtung Bernburg am Kreuz Bernburg ist die Überfahrt zur A14 Richtung Leipzig wegen Instandsetzungsarbeiten bis ca. 13 Uhr gesperrt. A38 Richtung Leipzig zwischen Merseburg Nord und Süd stockender Verkehr. Die B87 Richtung Leipzig wird zwischen Jesewitz und Taucha wegen Bergungsarbeiten mehrfach kurz gesperrt. Soweit der Verkehrsdienst. 10.04 Uhr.
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2: 2. Juli, das Fest Mariä Heimsuchung. Und das ist ein Feiertag, der heute kaum mehr im Bewusstsein ist, im 18. Jahrhundert aber festlich begangen wurde, übrigens von beiden großen christlichen Konfessionen. In seinem zweiten Leipziger Amtsjahr hat Johann Sebastian Bach dafür die Choralkantate »Meine Seel erhebt den Herrn« komponiert.

0: Das Fest Mariä Heimsuchung, das bezieht sich auf den Besuch der schwangeren Maria bei ihrer Cousine Elisabeth, die ebenfalls ein Kind erwartet, nämlich Johannes. Und die Begegnung dieser beiden Frauen, die wird im ersten Kapitel des Lukas-Evangeliums mit dem großen Lobgesang der Maria mit dem Magnificat abgeschlossen. Und genau diesen Text legt Johann Sebastian Bach seiner Kantate 1724 zugrunde. Allerdings, Michael, in deutscher Sprache und nicht, wie das sonst vielleicht üblich wäre, in lateinischer Sprache.
1: Ja, und zum Glück, lieber Bernhard, weil man ja sagen muss, in lateinischer Sprache hat er ja das Ganze genau ein Jahr zuvor schon geliefert. Er hat, wir wissen es nicht genau, ob es das Fest Maria Heimsuchung war oder doch erst zum Weihnachtsfest, den klassischen lateinischen Magnificat-Text aus der Vulgata da schon vertont, wie viele, viele Komponisten vor ihm, und zwar mit vollem Orchester und mit einer Virtuosität in den Instrumenten im Chor und für die einzelnen Gesangssolisten, dass es wirklich eine Knacknuss sondersohne ist. Also ein Stück, was unter die Haut geht, gehört bis heute zu den beliebtesten Bach-Vokalwerken. Aber jetzt, ein Jahr später, also nimmt er sich das Ganze in Deutsch vor, paraphrasiert. Also das heißt, im Grunde versucht er, das Prinzip des Choralkantatenjahrgangs, den er ja ab dem ersten Sonntag nach Trinitatis 1724 bis zum Osterfest 1725 konsequent durchführt und wo er jeden Sonn- und Feiertag sich ein berühmtes Kirchenlied nimmt und das in eine Kantate verwandelt, das versucht er jetzt auch für den Magnificatstext durchzuziehen. Und was da sein Rohling ist, das ist eben jetzt kein Kirchenlied jetzt im moderneren Sinne, sondern der sogenannte neunte Psalmton, der Tonus Peregrinus, also eine ganz, ganz alte gregorianische Melodie, wenn man so will. Und die ist mit einem Text verknüpft, also mit dem Magnifikatstext, vertont nach dem Prinzip des Choralkantatenjahrgangs, also 1:1 Übernahme des ersten Verses und des letzten, aber eben dazwischen Paraphrase, also Erstellen eines Textes von einem unbekannten Textdichter, der die musikalischen Formen Arie und rezitativ erlaubt. Und deswegen klingen diese Texte zwischen Anfang und Schluss alle sehr nach Magnificat, aber eben wie eine sehr, sehr freie Übersetzung.
0: Vielleicht noch mal ganz kurz zurück zu diesem Psalmton. Der Gemeinde, muss man ja sagen, in Leipzig war dieser Psalmton natürlich auch vertraut, weil es üblich war, im Vesper-Gottesdienst dieses Magnificat in einer ganz einfachen Form, wenn es ein normaler Sonntag war, zu singen. Und da war das der Standardton. Also das konnte jeder auswendig, genauso wie die Gemeinde die anderen Choräle alle kannte.
1: Genau, denn denen war es sowas von vertraut. Und umso mehr werden sie gestaunt haben, was Bach in der Lage war, mit dieser doch sehr getragenen, fast eintönigen
0: Melodie. Man darf
1: Melodien
0: das sagen, eintönig.
1: Zu machen.
0: Ja, denn es ist ja im Grunde gehobene Sprache, nur so, dieser Psalmton, und auch dafür mal erfunden worden. Aber was Bach jetzt, und da kommen wir auf den Eingangschord draus, macht, ist wirklich atemberaubend. Man könnte jetzt denken, aha, ist was ganz Altes, da macht er jetzt wieder mal Stile Antico, das hatten wir schon bei manchen Kantaten, Lutherchorälen. Aber nix da. Er macht etwas völlig Modernes dagegen.
1: Ja, das ist ein Concertosatz par excellence. Also das ist ein

wellenförmiges Bewegen in den Streichern, in den gesamten Instrumenten. Würdevoll schon, aber ganz kleingliedrig, lebendig. Also wirklich munterstes Musizieren zwischen allen Instrumentalisten. Und dann kommt dieser 9. Psalmton, gesungen im Sopran in großen Notenwerken, aber umgeben von einem genauso flatternden und motettischen Satz der anderen Vokalstimmen. Also das Ganze liefert ein Flimmern und zugleich eine Feierlichkeit, dass es sehr zu diesem würdevollen Text passt, den eben Maria ausgerufen haben soll als Lobgesang. Meine Seele erhebt den Herrn und mein Geist freut sich Gottes, meines Heilandes. Denn er hat seine elende Magd angesehen. Siehe, von nun an werden mich selig preisen alle Kindeskinder.

0: Das war also nochmal ein Ausschnitt jetzt aus dem Eingangschor dieser Kantate und man hat deutlich den Cantus Firmus gehört, der also ein gregorianischer Ton ist, aber er ist so umspielt worden von diesen vielen Instrumenten, dass man ihn gar nicht als solchen wahrgenommen hat.
1: Ich finde auch, dass also bei allem munteren Konzertieren hier es zugleich wieder eine Tonsprache ist, die ganz klar, glaube ich, zum Ausdruck bringen soll, dieses Erheben. Meine Seele erhebt den Herrn und tatsächlich diese Wellen, wenn man jetzt den Satz verfolgt, die schlagen mal höher aus, mal niedriger, aber insgesamt ist es so eine ja doch nach oben gerichtete Bewegung und das ist ganz klar diese Maria, die kraftvoll ihre Seele dem Herrn erhebt.
0: Und wir bleiben ja gleich noch bei Maria, denn es folgt auf diesen Eingangschor unmittelbar die Arie, die praktisch Maria singt. Das kann man doch so sagen. Oder eine Sopranarie. Ich meine, es singt ja Maria das gesamte Magnificat, aber hier ist es ja, ganz klar, deutlich.
1: Also das ist die zentrale Sopranarie des Stückes. Und hier hat man wirklich den Eindruck, hier wird Maria zur Primadonna. Es ist eine ganz bewegt begleitete Arie. Text erstmal zusammengesetzt aus so kleinen Ausschnitten aus Psalm 24, 71, 126 und 139.
0: Aha.
1: Ja, also für diejenigen, die immer auf der Suche sind, wo hat's der Text dich daher? Text ganz wunderbar. Herr, der du stark und mächtig bist, Gott, dessen Name heilig ist, wie wunderbar sind deine Werke. Du siehst mich Elenden an, du hast an mir so viel getan, dass ich nicht alles zähle und merke. Und was diese Maria hier liefert, diese Primadonna Maria, ist eine Bravour-Arie par excellence. Vivaldi Spielfiguren in den Instrumenten und eine Melodie, die immer wiederholt und dabei gesteigert wird, die prägt sich einem so ins Hirn ein, dass es also fast Rekordohrwurm-Charakter hat, finde ich, innerhalb der Bach-Kantaten-Arien. Also dieses Stück hört man einmal und vergisst es nicht. Es ist die Klangwelt der Oper und ich finde ja so schön, ganz ehrlich, es heißt ja, Herr, der du stark und mächtig bist, Gott, dessen Name heilig ist, wie wunderbar sind deine Werke. Also wenn ich das höre, will ich ausrufen, lieber Johann Sebastian Bach, ja, du hast recht, wie wunderbar sind deine Werke.

0: Und diese Arie ist auch noch schön lang, also man kann sich lang an diesem wunderbaren Werk erfreuen, an dieser Marienarie, Maria hier als Primadonna. Dann gewaltiges Kontrastprogramm in der Bassarie. Gewaltig geht's auch los mit dem Wort. Gewaltige stößt Gott vom Stuhl hinunter in den Schwefelpfuhl. Und da greift Bach wieder zu einem Mittel, was er gerne mal verwendet, nämlich der Continuo-Arie. Also es begleitet kein weiteres Instrument, sondern nur der Generalbass.
1: Ja, und es ist praktisch das Gegenstück zum berühmten Der Posuit aus dem Magnificat, was ja auch schon ein ganz kraftvolles Stück ist. Also jetzt die deutsche Variante. Der Bass hat richtig zu tun, aber er liefert ein Bild von dieser Kraft, mit der Gott die Gewaltigen vom Stuhlsturz hinunter in den Schwefelpfuhl, man muss genau genommen sagen, der Schwefelpfuhl reicht bei Bach bis zum tiefen Fis. Gar nicht so ganz tief, aber doch in dem Ambitus, den die Arie hat. Vom tiefen Fis bis zum S hoch, also knapp 2 Oktaven. Das wird immer wieder ausgenutzt in langen Koloraturen. Das ist wie ein Rasseln, wie Ketten. Eigentlich ist das Kriegsmusik, ja. Und ich finde es ganz beeindruckend, wie er wirklich diese göttlichen Allmachtswaffen auf eine ganz regelrecht furchterregende Weise zu Gehör bringt. Also eine, obwohl nur vom Continuo begleitete Arie, die tief ins Mark erschüttert.
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0: Soweit also diese Bassarie, gewaltige stößt Gott vom Stuhl und jetzt kommt wieder ein Kontrast. Also es ist wirklich enorm,
1: ja,
0: wie Bach so auf ganz engem Raum hier Kontraste setzt, denn jetzt gibt es die dritte Arie und das ist in dem Fall ein Duett zwischen Alt und Tenor. Und da hören wir jetzt plötzlich auch wieder den 9. Psalmton und es ist ein ganz ruhiges, besinnliches, melancholisches Stück.
1: Ja, und zwar hören wir ihn hier instrumental, denn er wird von der Trompete hineingespielt. Der Arientext: Er denket der Barmherzigkeit und hilfet seinem Diener Israel auf, ist eigentlich ein sehr überschaubarer, vorgetragen vom Alt und vom Tenor in einem ganz berührenden, ergreifenden Wechselgesang. Aber wie es Bach hier eben gelingt, wieder ganz natürlich die Psalmmelodie hineinzuweben, das ist einfach meisterhaft. Also ich frage mich, welcher Gottesdienstbesucher mag bei solchen zärtlichen Klängen damals dann wirklich an der Barmherzigkeit von Gott noch gezweifelt haben?
0: Garantiert keiner.

0: Das ist also das Duett aus dieser Kantate Meine Seele erhebt den Herrn. Dieses Duett hat Bach später nochmal in den sogenannten Schübler-Chorälen als Orgelstück umgearbeitet, wobei man da nicht so genau weiß, ob es selber war oder ob es Schübler gemacht hat. Genau. Egal, wer es gemacht hat, es klingt auch auf der Orgel sehr gut. Vielleicht können wir uns darauf einigen.
1: Darauf können wir uns sehr gut einigen. Zugleich ist ja auch die Tatsache, dass dieses Stück innerhalb der 6 Schübler-Choräle endete, ein untrüglicher Beleg dafür, dass entweder Bach selbst oder aber seine ihm eng Vertrauten dieses Stück für besonders gelungen hielten. Denn die Schübler-Choräle, wir wissen, das ist eine Ansammlung von echten Ohrwürmern.
0: Nur Knaller.
1: Nur Knaller. Wir können vielleicht noch mal kurz darauf zu sprechen kommen, auch das dann anschließende Rezitativ vom Schlusschoral, das hat es ja noch mal in sich. Da wird ja dann im zweiten Teil im Grunde die Verheißung auf die Geburt von Jesus Christus noch mal geliefert, ganz klar, im Rahmen eines Magnifikats. Der Anlass ist ja, Maria besucht Elisabeth und in dem Moment, wo sie in ihre Wohnung tritt, hüpft das Johanneskind im Leib von Elisabeth vor Freude, aber auch das Jesuskind im Leib von Maria hüpft vor Freude. Also natürlich muss dann in so einer Kantate auch nochmal dieser Vorgriff eben auf die Geburt des Jesuskindes, die sich ja dann ein paar Monate später einstellte, erfolgen. Hier heißt es dann im Text: Sein Same musste sich so sehr wie Sand am Meer und Stern am Firmament ausbreiten. Der Heiland ward geboren, das ew'ge Wort ließ sich im Fleische sehen. Das menschliche Geschlecht von Tod und allem Bösen und von des Satans Sklaverei aus lauter Liebe zu erlösen. Drum bleibt's dabei, dass Gottes Wort voll Gnad und Wahrheit sei. Und in dem Augenblick, wo eben von diesem Samen und dem Sand am Meer und dem Stern am Firmament, was ja allesamt praktisch Bilder sind, die auf diesen Jesus, auf den Erlöser hinweisen, einstellt, wird plötzlich das Rezitativ von Streichern begleitet. Das wird ein Accompagnato-Rezitativ und da habe ich so richtig den Eindruck, da würde der Morgenstern anfangen, am Firmament zu funkeln oder eben der Samen sich ausbreiten. Also das ist wieder eine Klangrede, die Bach mit relativ einfachen Mitteln, aber hier durch das Verwandeln eines zunächst Secco-Rezitativs in ein Accompagnato-Rezitativ umso wirkungsvoller herausstellen.

0: Ja, das war ein kurzer Eindruck aus dem letzten Rezitativ, wo plötzlich also noch Streicher dazukommen und da so ein wenig einen Blick auf Weihnachten schon geben. Michael, das Schöne an dieser Kantate ist ja auch, die passt immer. Denn der Magnificat-Text ist ja Vorschrift liturgisch in jeder Vesper, jeden Tag. Kann man also immer singen, beten, wie auch immer. Und es passt auch sehr schön zu Weihnachten. Also irgendwie toll. Man kann diese Kantate immer aufführen. Und jetzt vielleicht zum Abschluss die Frage an dich. Steht sie dann doch ein bisschen im Schatten des lateinischen Magnificats, das ja viel mehr aufgeführt wird?
1: Leider ja, du hast recht. Also das Magnificat ist ungleich öfter heutzutage auf den Konzertprogrammen. Es hat natürlich jetzt gegenüber unserer Kantate den Vorteil, dass der Chor so richtig gefordert wird. Da gibt es einfach nicht nur einen chorischen Eingangschor und einen Schlusschoral, sondern der kommt ja ein halbes Dutzend Mal dran und zwar immer mit ganz herausfordernden und auch sehr wirkungsvollen Stücken. Und deswegen, glaube ich, entscheiden viele Konzertveranstalter, nehmen wir halt, wenn es ums Magnificat geht, wirklich dieses Stück, wenn wir schon einen teuren Chor einkaufen. Mhm. Ja. Auf der anderen Seite, also liebe Kantoren da draußen, wenn Sie mal Magnificat machen wollen, es aber für BWV 243 nicht ganz zu reichen scheint, nehmen Sie BWV 10. Das ist letztlich inhaltlich das Gleiche. Sie müssen Ihrem Chor nur den Eingangssatz eintrichtern. Der Schlusschoral, der läuft eh gut. Dann brauchen Sie natürlich ein paar echt gute Solisten. Aber das Stück ist so abwechslungsreich und es ist so voller Ohrwürmer. Also es lohnt es unbedingt, aus dem Schatten des großen lateinischen Magnificats herauszuholen.
0: Und dann schicken Sie bitte uns eine Einladung. Wir kommen dann gerne und hören uns das an. Stimmt's, ne?
1: Und machen die Podcast-Werkeinführung live.
0: So, genug Werbung. Und jetzt hören wir die Kantate hier. Und zwar, meine Seele erhebt den Herren. Bachwerker Verzeichnis 10, wie gesagt. In der Aufnahme mit Jerry Su, Sopran, Leandro Marciote, Alt, Georg Popluz, Tenor und Daniel Ochoa Bass. Es singt der Chorus Musicus Köln. Es spielt das neue Orchester. Die Leitung hat Christoph Spering.

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Das war am heutigen Festtag Marie Heimsuchung, die Kantate »Meine Seel erhebt den Herren«, Werkverzeichnis 10 von Johann Sebastian Bach. Die Solisten Jeri Sun, Sopran, Leandro Marziotte, Alt, Georg Poplutz, Tenor und Daniel Ochoa, Bass, sowie der Chorus Musicus Köln und das neue Orchester musizierten unter Leitung von Christoph Spering.

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1: Um 11 Uhr mit Mirko Jugelt. Die Regierungskoalition hat sich auf ein umfangreiches Reformpaket verständigt. Bundeskanzler Friedrich Merz sagte, Deutschland solle damit flott gemacht werden für die Zukunft. Merz zufolge vereinbarte der Koalitionsausschuss eine Einkommenssteuerreform ab Januar 2027. Die Steuerzahler würden damit um rund 10 Milliarden Euro jährlich entlastet, ein Durchschnittshaushalt um 600 Euro. Im Fokus stünden vor allem kleine und mittlere Einkommen. Geplant sind unter anderem höhere Grundfreibeträge und ein höheres Kindergeld. Im Gegenzug soll die Reichensteuer angehoben werden. Die 33 Vorschläge der Rentenkommission sollen Merz zufolge vollständig umgesetzt werden. Die Koalition plant zudem schärfere Regeln für Krankschreibungen. Danach soll es verpflichtend werden, bereits ab dem ersten Tag einer Erkrankung eine Arbeitsunfähigkeitsbescheinigung vorzulegen. Bisher ist die ärztliche Bescheinigung erst ab dem vierten Tag vorgeschrieben. Die telefonische Krankschreibung soll abgeschafft werden. In Ludwigslust bei Schwerin ist in der Nacht in einem Krankenhaus ein Feuer ausgebrochen. Nach Angaben des Landkreises kamen zwei Patienten ums Leben. Ein Mensch habe eine Rauchgasvergiftung erlitten. Zuvor war noch von mehr als 30 Verletzten die Rede gewesen. Ausgangspunkt des Feuers in dem fünfgeschossigen Gebäude war laut Landkreis ein Patientenzimmer. Details sind noch unklar. In Deutschland hatte es in diesem Jahr bereits vor dem Hitzewochenende Ende Juni mehr als 800 hitzebedingte Todesfälle gegeben. Das teilte das Robert-Koch-Institut mit. Rund 500 davon seien Menschen im Alter von 85 Jahren und mehr gewesen. Das RKI erklärte, meist habe eine Kombination aus Hitze und bestehenden Vorerkrankungen zum Tod geführt. Einige Menschen seien aber auch direkt an Hitzschlag gestorben. Das Ausmaß hitzebedingter Todesfälle wird daher mithilfe statistischer Methoden geschätzt. Der Europäische Gerichtshof hat eine Geldbuße in Rekordhöhe gegen Google bestätigt. Die Strafe von etwa 4,1 Milliarden Euro bleibt nach dem Urteil der Luxemburger Richter bestehen. Das Unternehmen habe Herstellern von Android-Smartphones und Mobilfunkanbietern illegale Beschränkungen auferlegt, um die Dominanz seiner Suchmaschine zu stärken. Die Strafe war ursprünglich 2018 von der EU-Kommission verhängt und seitdem etwas reduziert worden. Das waren die Nachrichten. Das Wetter mit den aktuellen Temperaturen: Brocken, sonnig 14 Grad, auch sonst wolkenloser Himmel, Dresden 20, Eisenach 21, Erfurt 22 Grad, Fichtelberg 14, Gera 22, Görlitz 20 Grad, Halle 22, Leipzig 21, Magdeburg 23 und Meiningen 21 Grad. Heute viel Sonne, im Tagesverlauf mehr Wolken, später vom Eichsfeld bis zur Altmark stellenweise etwas Regen, Höchstwerte 24 bis 28 Grad, in der Nacht wechselnd bewölkt, gelegentlich etwas Regen 15 bis 9 Grad, morgen Sonne und Wolken, trocken, Höchstwerte 20 bis 24 Grad und am Wochenende Sonne und Quellwolken, am Sonntag einige Schauer oder Gewitter, sommerlich warm. MDR-Verkehrsdienst, die A2 Richtung Berlin ist zwischen Irxleben und Kreuz Magdeburg wegen Reparaturarbeiten gesperrt, zurzeit Stau bis Bornstedt. Die A4 Frankfurt-Dresden ist zwischen Wilsdorf und Dreieck Dresden-West nach einem Unfall gesperrt, zurzeit Stau bis Dreieck Nossen. A9 Richtung München zwischen Belitz und Brück, Stau wegen Straßenschäden plus 20.

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1: Um 12 Uhr mit Anja Keep. CDU, CSU und SPD wollen Deutschland mit einem Reformpaket aus der Krise führen. Bundeskanzler Friedrich Merz sagte bei der Vorstellung, Deutschland solle wieder fit gemacht werden für die Zukunft. Merz zufolge vereinbarte der Koalitionsausschuss, kleine und mittlere Einkommen ab 2027 um rund 10 Milliarden Euro jährlich steuerlich zu entlasten. Geplant sind unter anderem höhere Grundfreibeträge, höhere Arbeitnehmerpauschbeträge und ein höheres Kindergeld. Im Gegenzug wird die Reichensteuer angehoben. Die 33 Vorschläge der Rentenkommission sollen Merz zufolge vollständig umgesetzt werden. Für Unternehmen sollen Bürokratie abgebaut und die Möglichkeit für befristete Arbeitsverträge ausgeweitet werden. Diese sollen künftig bis zu 6-mal verlängert werden dürfen. Die Koalition plant zudem schärfere Regeln für Krankschreibungen. Danach soll es verpflichtend werden, bereits ab dem ersten Tag einer Erkrankung eine Arbeitsunfähigkeitsbescheinigung vorzulegen. Bisher ist die ärztliche Bescheinigung erst ab dem vierten Tag vorgeschrieben. Die telefonische Krankschreibung soll abgeschafft werden. Der Chiphersteller Infineon hat sein neues Werk in Dresden feierlich eröffnet. Der Konzern will nach eigenen Angaben seine Produktionskapazität am Standort verdoppeln. Die neue Fabrik kostete etwa 5 Milliarden Euro, rund 1000 neue Jobs sollen entstehen. Der Bau der Halbleiterfabrik ging schneller voran, sodass sie 3 Monate früher fertig wurde. Infineon will in Dresden Leistungshalbleiter herstellen. Sie kommen unter anderem in Elektroautos, Rechenzentren und Industrieanlagen zum Einsatz. In Deutschland hat es in diesem Jahr bereits vor dem Hitzewochenende Ende Juni mehr als 800 hitzebedingte Todesfälle gegeben. Das geht aus einer Erhebung des Robert-Koch-Instituts hervor. Rund 500 davon seien 85 und älter gewesen. Das RKI erklärte, meist habe eine Kombination aus Hitze und Vorerkrankungen zum Tod geführt. Einige Menschen seien aber auch direkt an Hitzeschlag gestorben. Das Statistische Bundesamt erklärte, extreme Hitze führe in Deutschland jährlich zu rund 1400 Krankenhausbehandlungen. Google muss eine Rekordgeldbuße der EU-Kommission in Höhe von 4,1 Milliarden Euro zahlen. Der Europäische Gerichtshof bestätigte die 2018 von der Kommission verhängte Strafe. Die Luxemburger Richter erklärten, das Unternehmen habe Herstellern von Android-Smartphones und Mobilfunkanbietern illegale Beschränkungen auferlegt, um die Dominanz der eigenen Suchmaschine zu stärken. Das waren die Nachrichten. Das Wetter, zunächst die Temperaturen, auf dem Brocken leicht bewölkt 14 Grad, Chemnitz 21, Dresden fast wolkenlos 22 Grad, Eisenach wolkenlos 22, Erfurt wolkenlos 23, Fichtelberg wolkig 14, Gera fast wolkenlos 23 Grad. Wolkenlos in Görlitz bei 22, Halle und Leipzig 23 Grad, Magdeburg leicht bewölkt 24 und Meiningen wolkig 22 Grad. Am Nachmittag in Sachsen noch viel Sonne, sonst von Nordwesten her immer mehr Wolken, am Abend auch stellenweise Regen, 24 bis 27 Grad. In der Nacht wechselnd bewölkt, gelegentlich etwas Regen, 15 bis 9 Grad. Morgen wechselnd bewölkt mit Sonne, am Abend gebietsweise Schauer, 20 bis 24 Grad und am Wochenende Sonne und Quellwolken, am Sonntag auch einige Schauer oder Gewitter und es wird wieder etwas wärmer. MDR Verkehrsdienst. Die A2 Richtung Berlin ist zwischen Irxleben und Kreuz Magdeburg wegen Reparaturarbeiten gesperrt. Vorsicht auf der A2 Richtung Hannover. Zwischen Lehrte und Kreuz Hannover Ost liegen Kunststoffplatten. A4 Frankfurt Richtung Dresden zwischen Siebenlehn und Dreieck Dresden West. 11 Kilometer Stau. Die A9 Richtung Berlin ist zwischen Niemegg und Brück nach Unfall gesperrt. In der Gegenrichtung, Richtung München, ist die A9 zwischen Belitz und Brück nach Unfall gesperrt. Bitte eine Rettungsgasse bilden. A13 Richtung Dresden zwischen Teupitz

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1: Um 13 Uhr mit Anja Keep. Union und SPD wollen Deutschland mit einem Reformpaket aus der Krise führen. Laut Bundeskanzler Friedrich Merz vereinbarte der Koalitionsausschuss, kleine und mittlere Einkommen ab nächstem Jahr um rund 10 Milliarden Euro jährlich steuerlich zu entlasten. Geplant sind unter anderem höhere Grundfreibeträge, höhere Arbeitnehmerpauschbeträge und ein höheres Kindergeld. Im Gegenzug wird die Reichensteuer angehoben. Für Unternehmen sollen Bürokratie abgebaut und die Möglichkeiten für befristete Arbeitsverträge ausgeweitet werden. Diese sollen künftig bis zu 6-mal verlängert werden dürfen. Die Koalition plant zudem schärfere Regeln für Krankschreibungen. So soll es verpflichtend werden, nicht mehr erst ab dem 4., sondern ab dem 1. Tag einer Erkrankung eine Arbeitsunfähigkeitsbescheinigung vorzulegen. Das unrichtige Ausstellen dieser Bescheinigung soll zudem stärker bestraft werden. Vereinbart wurde auch, die telefonische Krankschreibung abzuschaffen. Der Chiphersteller Infineon hat sein neues Werk in Dresden feierlich eröffnet. Vorstandschef Jochen Hanebeck sagte, es seien etwa 5 Milliarden Euro investiert worden. Damit handle es sich um die größte Einzelinvestition in der Geschichte des Unternehmens. In Dresden entstünden künftig Produkte für die KI-Revolution. Der Konzern will seine Produktionskapazität am Standort verdoppeln. Etwa 1000 neue Arbeitsplätze sollen entstehen. Der Bau der Halbleiterfabrik ging schneller voran, sodass sie 3 Monate früher fertig wurde. Deutschland hat den schweren Angriff Russlands auf die ukrainische Hauptstadt Kiew mit mindestens 17 Toten scharf verurteilt. Ein Sprecher des Auswärtigen Amtes erklärte, die Bilder der Zerstörung seien erschütternd. Russland setze seinen völkerrechtswidrigen Angriffskrieg mit unverminderter Brutalität fort. Russland hat in der Nacht einen der bislang schwersten Luftangriffe auf die Ukraine geflogen. Laut ukrainischer Behörden setzte die russische Armee mehr als 700 Raketen und fast 500 Drohnen ein. In Deutschland hat es in diesem Jahr bereits vor dem Hitzewochenende Ende Juni mehr als 800 hitzebedingte Todesfälle gegeben. Das geht aus Erhebungen des Robert-Koch-Instituts hervor. Rund 500 davon seien 85 Jahre und älter gewesen. Das RKI erklärte, meist habe eine Kombination aus Hitze und Vorerkrankungen zum Tod geführt. Einige Menschen seien aber auch direkt an Hitzeschlag gestorben. Das waren die Nachrichten. Das Wetter, die Temperaturen von 12 Uhr, auf dem Brocken leicht bewölkt 15 Grad, Chemnitz leicht bewölkt 22, Dresden fast wolkenlos 24 Grad, Eisenach und Erfurt jeweils wolkenlos 24, Fichtelberg leicht bewölkt 15, Gera fast wolkenlos 23 Grad, Görlitz wolkenlos 23, Halle fast wolkenlos 25, Leipzig leicht bewölkt 24 Grad, fast wolkenlos in Magdeburg bei 25 und Meiningen 23 Grad. Am Nachmittag in Sachsen noch viel Sonne, sonst von Nordwesten her immer mehr Wolken und am Abend stellenweise Regen, 24 bis 27 Grad. In der Nacht wechselnd bewölkt, gelegentlich Regen, 15 bis 9 Grad. Morgen wechselnd bewölkt mit Sonne, am Abend erneut Schauer, 20 bis 24 Grad. Und am Wochenende Sonne und Quellwolken, am Sonntag auch einige Schauer oder Gewitter und etwas wärmer. MDR Verkehrsdienst. Die A2 Richtung Berlin ist zwischen Irxleben und Kreuz Magdeburg wegen Reparaturarbeiten gesperrt. A2 Richtung Hannover zwischen Irxleben und Bornstedt steht ein defekter LKW. A9 Richtung Berlin zwischen Kleinmarzens und Brück 9 Kilometer Stau nach Unfall. Die A9 Richtung München ist zwischen Belitz und Brück nach Unfall gesperrt. Bitte hier eine Rettungsgasse bilden. Die A14 Richtung Schwerin ist zwischen Kreuz Magdeburg und Dahlen-Warsleben wegen Reparaturarbeiten gesperrt. Vorsicht auf der A71 in Richtung Schweinfurt zwischen Stadt Ilm und Ilmenau-Ost ein Plasteteil. Die B85 ist zwischen Bad Berka und dem Abzweig Gutendorf nach Unfall gesperrt und im Landkreis Sonneberg zwischen Blechhammer und Sonneberg Behinderungen nach Unfall. Soweit der MDR-Verkehrsdienst, 13.04 Uhr.
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1: Um 14 Uhr mit Anja Keeb. Der Präsident des Steuerzahlerbundes Rainer Holznagel hat die geplante Steuerentlastung als unzureichend kritisiert. Holznagel sagte dem MDR, die Koalition spreche von einem Gesamtvolumen von 10 Milliarden Euro. Darin enthalten sei der Abbau der kalten Progression. Unter dem Strich blieben nur 4 Milliarden Euro. Damit rette man vielleicht die Koalition, aber nicht Deutschland. Der katholische Sozialverband Caritas bezeichnete die Vorschläge zur Steuerreform dagegen als sozial ausgewogen. Der Präsident des IFO-Instituts, Clemens Fuß, sagte zum Reformpaket, die Maßnahmen seien ein wichtiger Beitrag zur Überwindung der wirtschaftlichen Stagnation in Deutschland. Der Hausärzteverband hat die Pläne der Bundesregierung zu Krankschreibungen als katastrophal bezeichnet. Verbandschef Markus Blumenthal-Bayer sagte dem Redaktionsnetzwerk Deutschland, die Koalition nehme die komplette Überlastung der Praxen billigend in Kauf. Die geplante Abschaffung der telefonischen Krankschreibung und die Einführung der Attestpflicht ab dem ersten Krankheitstag führten zu längeren Wartezeiten für Patienten. Sachsen-Anhalts Gesundheitsministerin Petra Grimm-Benne erklärte, die Krankschreibung ab dem ersten Tag schüre einen Generalverdacht gegenüber Beschäftigten. Der Chiphersteller Infineon hat sein neues Werk in Dresden feierlich eröffnet. Vorstandschef Jochen Hanebeck sagte, es seien etwa 5 Milliarden Euro investiert worden. Damit handle es sich um die größte Einzelinvestition in der Geschichte des Unternehmens. In Dresden entstünden künftig Produkte für die KI-Revolution. Der Konzern will seine Produktionskapazität am Standort verdoppeln. Etwa 1000 neue Jobs sollen entstehen. Deutschland hat den schweren Angriff Russlands auf die ukrainische Hauptstadt Kiew mit mindestens 18 Toten scharf verurteilt. Ein Sprecher des Auswärtigen Amtes erklärte, die Bilder der Zerstörung seien erschütternd. Russland setze seinen völkerrechtswidrigen Angriffskrieg mit unverminderter Brutalität fort. Russland hat in der Nacht einen der bislang schwersten Luftangriffe auf die Ukraine geflogen. Laut ukrainischen Behörden setzte die russische Armee mehr als 70 Raketen und fast 500 Drohnen ein. Der Sächsische Landtag soll für mehr als 450 Millionen Euro um- und ausgebaut werden. Die Pläne dazu stellte heute Finanzminister Christian Piwarz vor. Demnach sollen die bestehenden Gebäude umfassend saniert und technisch modernisiert werden. Auf der Freifläche am Elbufer neben dem Plenarsaal sei ein Erweiterungsbau geplant, im Innenhof des Landtags zudem ein neuer Kubus. Das waren die Nachrichten. Das Wetter mit den Temperaturen von 13 Uhr. Auf dem Brocken bedeckt 14 Grad, Dresden leicht bewölkt 22, Dresden wolkig 25, Eisenach wolkenlos 24, Erfurt wolkenlos 25, Fichtelberg wolkig 16 Grad. Gera wolkig 24, Görlitz fast wolkenlos 24, Halle leicht bewölkt 25, Leipzig wolkenlos 25, Magdeburg wolkenlos 26 und Meiningen wolkenlos bei 24 Grad. Am Nachmittag in Sachsen noch viel Sonne, sonst von Nordwesten her zunehmend Wolken, am Abend stellenweise Regen, 24 bis 27 Grad. In der Nacht wechselnd bewölkt, gelegentlich Schauer, 15 bis 9 Grad. Morgen wechselnd bewölkt mit Sonne, am Abend gebietsweise Schauer, 20 bis 24 Grad. Am Wochenende Sonne und Quellwolken, am Sonntag auch einige Schauer und Gewitter und wieder etwas wärmer. MDR Verkehrsdienst. Die A2 Richtung Berlin ist zwischen Irxleben und Kreuz Magdeburg wegen Reparaturarbeiten gesperrt. Die A4 Frankfurt Richtung Dresden ist in Höhe Dreieck Dresden Nord wegen eines Rettungseinsatzes gesperrt. A9 Richtung Berlin zwischen Kleinmarzehns und Brück 9 Kilometer Stau. Die A9 Richtung München ist zwischen Belitz und Brück nach Unfall gesperrt. Die A14 Richtung Schwerin ist zwischen Kreuz Magdeburg und Dahlen-Warsleben wegen Reparaturarbeiten gesperrt. Die B81 ist zwischen Wendefurt und Hasselfelde nach Unfall gesperrt und die B85 ist zwischen Bad Berka und dem Abzweig Gutendorf nach Unfall gesperrt. Soweit der MDR Verkehrsdienst, 14.04 Uhr.
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1: Um 16 Uhr mit Anja Keeb. Der Präsident des Steuerzahlerbundes, Rainer Holznagel, hat die geplante Steuerentlastung als unzureichend kritisiert. Er sagte dem MDR, damit rette man vielleicht die Koalition, aber nicht Deutschland. Die Reform sieht unter anderem vor, dass eine berufstätige Familie mit zwei Kindern im Schnitt um mehr als 600 Euro pro Jahr entlastet wird. Der Grundbetrag soll angehoben, dafür die Reichensteuer erhöht werden. Der Präsident des IFO-Institutes Clemens Fuß sagte zum Reformpaket, die Maßnahmen seien ein wichtiger Beitrag zur Überwindung der wirtschaftlichen Stagnation in Deutschland. Als Beispiele nannte er die Flexibilisierung des Arbeitsmarktes und den Bürokratieabbau. Die ebenfalls geplante Abschaffung der telefonischen Krankschreibung sorgt wie überwiegend für Kritik. Der Verbraucherzentrale Bundesverband erklärte, die Regelung habe sich bewährt und sei ein gutes Beispiel für weniger Bürokratie. Die Kassenärztliche Bundesvereinigung kritisierte die Einführung der Attestpflicht bereits ab dem ersten Krankheitstag. KBV-Chef Andreas Gassen sagte, wer huste, eine Magen-Darm-Infektion habe, gehöre ins Bett und nicht in die übervolle Praxis. Der Chiphersteller Infineon hat sein neues Werk in Dresden feierlich eröffnet. Vorstandschef Jochen Hanebeck sagte, es seien etwa 5 Milliarden Euro investiert worden. Damit handle es sich um die größte Einzelinvestition in der Geschichte des Unternehmens. Etwa 1000 neue Jobs sollen entstehen. Infineon will in Dresden Leistungshalbleiter herstellen. Sie kommen unter anderem in Elektroautos, Rechenzentren und Industrieanlagen zum Einsatz. Die USA und der Iran haben sich nach indirekten Gesprächen in Katar für eine Fortsetzung der Verhandlungen ausgesprochen. Ein Sprecher des katarischen Außenministeriums erklärte, dies solle in näherer Zukunft passieren, aber erst nach den Trauerfeierlichkeiten für den getöteten Ayatollah Ali Khamenei im Iran an diesem Wochenende. Ob die Beratungen fortgesetzt werden, war zuletzt unklar. Am Wochenende hatten sich die USA und der Iran erneut gegenseitig militärisch attackiert. 3 Tage nach dem WM-Aus der deutschen Fußballnationalmannschaft hat in der DFB-Zentrale in Frankfurt ein Krisentreffen stattgefunden. Nach Informationen der Bild-Zeitung soll es 3 Stunden gedauert haben. Teilgenommen hätten die gesamte DFB-Spitze und Bundestrainer Julian Nagelsmann. Dem Bericht zufolge wurde ihm nahegelegt, freiwillig zurückzutreten. Nagelsmann habe Bedenkzeit bis Ende der Woche. Das waren die Nachrichten. Das Wetter, die aktuellen Temperaturen auf dem Brocken wolkig 16 Grad, Chemnitz leicht bewölkt 24, Dresden wolkig 25, stark bewölkt in Eisenach bei 25, Erfurt 26, Fichtelberg 18 Grad, Gera leicht bewölkt 26, Görlitz fast wolkenlos 25, Halle leicht bewölkt 27, Leipzig wolkenlos 27, Magdeburg bedeckt 28 und Meiningen wolkig 25 Grad. Am Abend von Nordwesten her zunehmend wolkig und stellenweise Regen, 17 bis 24 Grad. In der Nacht wechselnd bewölkt, gelegentlich etwas Regen, 15 bis 9 Grad. Morgen wechselnd bewölkt mit Sonne, am Abend gebietsweise Schauer, 20 bis 24 Grad und windig. Am Wochenende Sonne und Quellwolken, am Sonntag einige Schauer oder Gewitter, dabei wieder etwas wärmer. MDR Verkehrsdienst. A2 Richtung Berlin zwischen Allerengersleben und Irxleben 4 Kilometer Stau und stockend. A4 Richtung Görlitz zwischen Dresden-Altstadt und Dreieck Dresden-Nord Stau und stockend. A4 Richtung Görlitz zwischen Ottendorf-Okrilla und Burkau Stau und stockend. A9 Richtung München zwischen Beelitz-Heilstätten und Brück 5 Kilometer Stau. Die A14 Richtung Schwerin bleibt zwischen Kreuz Magdeburg und Dahlen-Warsleben wegen Reparaturarbeiten bis voraussichtlich morgen gesperrt. A36 Richtung Bernburg zwischen Dreieck Nordharz und Ilsenburg 4 Kilometer Stau. A71 Richtung Schweinfurt zwischen Gräfenroda und Oberhof ist die rechte Spur nach Unfall blockiert. A72 Richtung Hof zwischen Zwickau Ost und Zwickau West Stau wegen eines defekten LKWs. Und nach Unfällen gesperrt sind die B85 zwischen Bad Berka und Abzweig Guttendorf sowie die B174 zwischen Hohendorf und Schopau. Soweit der MDR Verkehrsdienst, 16.05 Uhr.
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1: Um 17 Uhr mit Alexander Terhorst. Der Hausärzteverband hat die Pläne der Bundesregierung zur Krankschreibung als Katastrophe bezeichnet. Bundesvorsitzender Markus Blumenthal-Bayer sagte dem MDR, man erwarte Millionen zusätzliche Praxisbesuche. Das erschwere vor allem die Versorgung schwerkranker Menschen. Kritik kommt auch aus Mitteldeutschland. Thüringens Gesundheitsministerin Katharina Schenk sagte, sich morgens mit Übelkeit in die Praxis zu schleppen, statt einen Tag Bettruhe zu halten, sei nicht zielführend. Ihre Amtskollegin aus Sachsen-Anhalt, Petra Grimm-Benne, erklärte, eine Krankschreibung ab dem ersten Tag schüre einen Generalverdacht gegenüber Beschäftigten. Der Präsident des Steuerzahlerbundes, Rainer Holznagel, hat die geplante Steuerentlastung als unzureichend kritisiert. Er sagte dem MDR, man rette damit vielleicht die Koalition, aber nicht Deutschland. Die Reform sieht unter anderem vor, dass eine berufstätige Familie mit zwei Kindern im Schnitt um mehr als 600 Euro im Jahr entlastet wird. Der Grundfreibetrag soll angehoben, dafür die Reichensteuer erhöht werden. Der Präsident des IFO-Instituts Clemens Füst sagte zum Reformpaket, die Maßnahmen seien ein wichtiger Beitrag zur Überwindung der wirtschaftlichen Stagnation in Deutschland. Das Feuer in einem Krankenhaus in Ludwigslust ist offenbar in einem Patientenzimmer ausgebrochen. Das teilte eine Sprecherin des Landkreises mit. Die Ursache des Brandes ist noch unklar. Bei dem Brand im Dachstuhl waren heute früh zwei Menschen ums Leben gekommen. Eine weitere Person erlitt eine Rauchgasvergiftung. Wegen des Feuers wurde das Krankenhaus mit 100 Menschen evakuiert. Die USA und der Iran haben sich nach indirekten Gesprächen in Katar für eine Fortsetzung der Verhandlungen ausgesprochen. Ein Sprecher des katarischen Außenministeriums erklärte, dies solle in näherer Zukunft passieren, aber erst nach den Trauerfeierlichkeiten für den getöteten Ayatollah Ali Khamenei im Iran an diesem Wochenende. 3 Tage nach dem WM-Aus der deutschen Fußballnationalmannschaft hat in der DFB-Zentrale in Frankfurt-Main ein Krisentreffen stattgefunden. Nach Informationen der Bild-Zeitung soll es 3 Stunden gedauert haben. Teilgenommen hätten die gesamte DFB-Spitze und Bundestrainer Julian Nagelsmann. Dem Bericht zufolge wurde ihm nahegelegt, freiwillig zurückzutreten. Nagelsmann habe Bedenkzeit bis Ende der Woche. Das waren die Nachrichten. Das Wetter mit den Temperaturen von 16 Uhr. Auf dem Brocken stark bewölkt bei 16 Grad, Chemnitz leicht bewölkt 24, Dresden leicht bewölkt 27 Grad, Eisenach fast wolkenlos 26, Erfurt wolkig 25, Fichtelberg leicht bewölkt 19 Grad, Gera leicht bewölkt 26, Görlitz leicht bewölkt 25, Halle stark bewölkt 27, in Leipzig ebenfalls stark bewölkt 27 Grad, Magdeburg bedeckt 26 und in Meiningen stark bewölkt bei 24 Grad. Die Vorhersage. Heute Abend von Nordwesten her mehr Wolken und stellenweise Regen. 17 bis 24 Grad zunächst die Abendwerte. Nachts dann wechselbewölkt und ab und zu Regen. 15 bis 9 Grad. Morgen wechselt bewölkt mit Sonne. Abends gebietsweise Schauer. 20 bis 24 Grad und windig. Und am Wochenende Sonne und Quellwolken. Sonntag einige Schauer oder Gewitter und wieder etwas wärmer. MDR Verkehrsdienst. A4 Richtung Dresden zwischen Bad Hersfeld und Friedewald liegt ein Fahrradkorb auf der Fahrbahn. A4 Richtung Görlitz zwischen Ottendorf-Okrilla und Burkau stockender Verkehr. A9 Richtung München zwischen Beelitz-Heilstetten und Brück 5 Kilometer Stau, 30 Minuten länger. A14 Richtung Magdeburg, die Abfahrt Döbeln-Nord ist gesperrt wegen einer Tagesbaustelle. Die A14 Richtung Schwerin bleibt zwischen Kreuz Magdeburg und Dahlen-Warsleben wegen Reparaturarbeiten gesperrt noch bis morgen. A36 Richtung Bernburg zwischen Dreieck Nordharz und Ilsenburg 4 Kilometer Stau. 2 defekte LKWs im Baustellenbereich auf der A72 Richtung Hof zwischen Hartenstein und Zwickau West hier über 1 Stunde Verzögerung. Soweit der MDR Verkehrsdienst 17.04 Uhr.
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1: Um 18 Uhr mit Alexander Terhorst. Der Hausärzteverband hat die Pläne der Bundesregierung zur Krankschreibung als Katastrophe bezeichnet. Bundesvorsitzender Markus Blumenthal-Bayer sagte dem MDR, man erwarte Millionen zusätzliche Praxisbesuche. Das erschwere vor allem die Versorgung schwerkranker Menschen. Kritik kommt auch aus Mitteldeutschland. Thüringens Gesundheitsministerin Katharina Schenk sagte, sich morgens mit Übelkeit in die Praxis zu schleppen, statt einen Tag Bettruhe zu halten, sei nicht zielführend. Die Linken-Fraktionsvorsitzende Heidi Reichinek hat die Reformpläne von Union und SPD deutlich kritisiert. Sie sagte dem MDR, sie seien eine Sammlung von Nebelkerzen. Das Programm habe keinen roten Faden. Bei der geplanten Steuerreform würden kleine und mittlere Einkommen nicht ausreichend entlastet. Ähnlich sieht das der Paritätische Gesamtverband. Konkrete Vorschläge zur Entlastung von Menschen mit geringen Einkommen fehlten. Die Reform sieht vor, dass eine berufstätige Familie mit zwei Kindern im Schnitt um mehr als 600 Euro im Jahr entlastet wird. Der Hantavirus-Ausbruch ist aus Sicht der Weltgesundheitsorganisation beendet. Wie die WHO mitteilte, sind seit dem 25. Mai keine neuen Fälle im Zusammenhang mit dem Kreuzfahrtschiff Hondius aufgetreten. Insgesamt waren mehr als 650 Kontaktpersonen in etwa 30 Ländern identifiziert und beobachtet worden. Heute wurde laut WHO die letzte Kontaktperson negativ auf das Virus getestet. Insgesamt hätten sich 13 Menschen mit dem Virus infiziert, 3 von ihnen starben. In Deutschland wächst die Sorge der Menschen, ihren Arbeitsplatz zu verlieren. Das geht aus dem neuen ARD-Deutschland-Trend hervor. Demnach sorgen sich 23% um ihren Job. Das sind 6 Prozentpunkte mehr als im September 2025. Bei den Parteien liegt die AfD unverändert bei 27%, 5 Prozentpunkte vor der CDU, die 1 Prozentpunkt verliert. In der Zufriedenheit büßt Bundeskanzler Friedrich Merz weiter ein. 84% sind mit seiner Arbeit unzufrieden. Das ist der schwächste Wert für einen Kanzler in fast 30 Jahren ARD-Deutschland-Trend. Gewandhaus und Oper Leipzig wollen künftig enger zusammenarbeiten und gemeinsam Festivals planen. Laut Stadtverwaltung sollen Komponisten, die Leipzig und die Musikgeschichte der Stadt geprägt haben, stärker in den Mittelpunkt rücken. Den Musikstandort strategisch weiterzuentwickeln, sei ein wichtiger Baustein im Bewerbungsprozess um den UNESCO-Titel City of Music. Das waren die Nachrichten. Das Wetter, die Temperaturen von 17 Uhr. Auf den Brocken stark bewölkt bei 16 Grad, Chemnitz leicht bewölkt 24, Dresden leicht bewölkt 27 Grad, Eisenach bedeckt 25, Erfurt stark bewölkt 26. Fichtelberg stark bewölkt 18 Grad. Gera stark bewölkt 27, Görlitz leicht bewölkt 26, Halle stark bewölkt 27, Leipzig wolkig 27 Grad, Magdeburg bedeckt 26 und in Meiningen wolkig bei 25 Grad. Die Vorhersage, abends von Nordwesten her mehr Wolken, stellenweise Regen 17 bis 24 Grad, nachts wechselnd bewölkt, ab und zu Regen 15 bis 9 Grad. Morgen wechselnd bewölkt mit Sonne, abends gebietsweise Schauer 20 bis 24 Grad und windig und am Wochenende Sonne und Quellwolken, Sonntag einige Schauer oder Gewitter und wieder etwas wärmer. MDR Verkehrsdienst, A4 Richtung Görlitz, zwischen Dresden Flughafen und Burkau stockender Verkehr. A4 Richtung Dresden zwischen Bad Hersfeld und Friedewald steht ein defekter PKW auf der rechten Spur. A9 Richtung München zwischen Bielitz-Heilstätten und Brück 3 Kilometer Stau. Die A14 Richtung Schwerin bleibt zwischen Kreuz Magdeburg und Dahlen-Warsleben wegen Reparaturarbeiten gesperrt noch bis morgen. A72 Richtung Hof zwischen Hartenstein und Zwickau-West stockender Verkehr. Die B85 ist gesperrt nach einem Unfall zwischen Bad Berka und Abzweig Gutendorf. Und im Saalekreis zwischen der A38 Abfahrt Querfurt und Döcklitz Behinderungen nach einem Unfall. Soweit der MDR-Verkehrsdienst, 18.04 Uhr.
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1: Um 19 Uhr mit Alexander Terhorst. Bundesgesundheitsministerin Nina Warken hat die geplante Abschaffung der telefonischen Krankschreibung verteidigt. Sie sagte der Rheinischen Post, die Hürden für eine Arbeitsunfähigkeitserklärung durch die telefonische Krankschreibung seien deutlich gesenkt worden. Daher sei es richtig, diese wieder abzuschaffen. Zuvor hatten Krankenkassen und Sozialverbände die Pläne heftig kritisiert. Der Bundesvorsitzende des Hausärzteverbandes, Markus Blumenthal-Bayer, sagte dem MDR, man erwarte Millionen zusätzliche Praxisbesuche. Auch die Linken-Fraktionsvorsitzende Heidi Reichinek hat die Reformpläne von Union und SPD deutlich kritisiert. Sie sagte dem MDR, sie seien eine Sammlung von Nebelkerzen. Das Programm habe keinen roten Faden. Bei der geplanten Steuerreform würden kleine und mittlere Einkommen nicht ausreichend entlastet. Ähnlich sieht es der Paritätische Gesamtverband. Die Reform sieht vor, dass eine berufstätige Familie mit zwei Kindern im Schnitt um mehr als 600 Euro pro Jahr entlastet wird. Der Hantavirus-Ausbruch ist aus Sicht der Weltgesundheitsorganisation beendet. Wie die WHO mitteilt, sind seit dem 25. Mai keine neuen Fälle im Zusammenhang mit dem Kreuzfahrtschiff Hondius aufgetreten. Insgesamt waren mehr als 650 Kontaktpersonen in etwa 30 Ländern identifiziert und beobachtet worden. Heute wurde laut WHO die letzte Kontaktperson negativ auf das Virus getestet. Insgesamt hatten sich 13 Menschen mit dem Virus infiziert, drei davon starben. In Deutschland wächst die Sorge der Menschen, ihren Arbeitsplatz zu verlieren. Das geht aus dem neuen ARD-Deutschland-Trend hervor. Demnach sorgen sich 23% um ihren Job. Das sind 6 Prozentpunkte mehr als im September 2025. Bei den Parteien liegt die AfD unverändert bei 27%, 5 Prozentpunkte vor der CDU, die einen Prozentpunkt verliert. In der Zufriedenheit büßt Bundeskanzler Friedrich Merz weiter ein. 84% sind mit seiner Arbeit unzufrieden. Das ist der schwächste Wert für einen Kanzler in fast 30 Jahren ARD-Deutschland-Trend. Gewandhaus und Oper Leipzig wollen enger zusammenarbeiten und gemeinsam Festivals planen. Laut Stadtverwaltung sollen Komponisten, die Leipzig und die Musikgeschichte der Stadt geprägt haben, stärker in den Mittelpunkt rücken. Den Musikstandort strategisch weiterzuentwickeln, sei ein wichtiger Baustein im Bewerbungsprozess um den UNESCO-Titel City of Music. Das waren die Nachrichten. Das Wetter. Die Temperaturen von 18 Uhr. Auf den Brocken bedeckt bei 12 Grad. In Chemnitz leicht bewölkt 25, Dresden fast wolkenlos 26, Eisenach bedeckt 24 Grad. Erfurt bedeckt 25, Fichtelberg fast wolkenlos 19. Gera leicht bewölkt 26, Görlitz leicht bewölkt 26 Grad, Halle stark bewölkt 26, Leipzig stark bewölkt 27, Magdeburg bedeckt 22 Grad und in Meiningen bedeckt bei 25. Die Vorhersage: heute Nacht südostwärts abziehende Schauer, dann klart es auf und es bleibt trocken, 15 bis 9 Grad. Sonnenuntergang in Halle war heute bzw. ist noch um 21.32 Uhr, Sonnenaufgang dann morgen um genau 5 Uhr. Morgen heiter bis wolkig, am Nachmittag vereinzelt Schauer, 20 bis 24 Grad und windig. Am Wochenende Sonne und Quellwolken, Sonntag einige Schauer oder Gewitter und wieder etwas wärmer. MDR Verkehrsdienst. A4 Richtung Görlitz zwischen Kohlersdorf und Grenzübergang Ludwigsdorf. 4 Kilometer Stau, 15 Minuten Verzögerung. A14 Richtung Magdeburg. Die Abfahrt Döbeln-Nord ist wegen einer Tagesbaustelle bis ca. 20 Uhr gesperrt. A14 Richtung Magdeburg zwischen Halle-Tornau und Trotha liegen nach einem Unfall Fahrzeugteile. Die A71 Richtung Schweinfurt ist zwischen Suhl-Zellermeles und Dreieck-Suhl gesperrt bis morgen früh um 6 wegen Wartungsarbeiten im Tunnel Bergbock. Ein Unfall auf der B107 Rochlitz-Chemnitz, Höhe am Wald, in beiden Richtungen einer Sperrung. Und Behinderungen nach einem Unfall auf der B188 Richtung Wolfsburg zwischen Gardelegen und Weteritz. Geblitzt wird auf der A2 Richtung Berlin zwischen Allerengersleben und Eilsleben. Soweit der MDR-Verkehrsdienst, 19.04 Uhr.
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1: Um 20 Uhr mit Alexander Terhorst. Bundesgesundheitsministerin Nina Warken hat die geplante Abschaffung der telefonischen Krankschreibung verteidigt. Sie sagte der Rheinischen Post, die Hürden für eine Arbeitsunfähigkeitserklärung durch die telefonische Krankschreibung seien deutlich gesenkt worden. Daher sei es richtig, diese wieder abzuschaffen. Zuvor hatten Krankenkassen und Sozialverbände die Pläne heftig kritisiert. Der Bundesvorsitzende des Hausärzteverbands Markus Blumenthal-Bayer sagte dem MDR, man erwarte Millionen zusätzliche Praxisbesuche. Sachsens Ministerpräsident Michael Kretschmer hat das Reformpaket der Bundesregierung als wichtigen ersten Schritt begrüßt. Der CDU-Politiker sprach von einem Signal, das Mut mache. Für eine bessere Wettbewerbsfähigkeit brauche es aber weitere Reformen, etwa niedrigere Energiekosten sowie schnellere Planungs- und Genehmigungsverfahren. Das Reformpaket der Bundesregierung enthält 34 Maßnahmen zu Steuern, Arbeitsmarkt und Bürokratieabbau. Die Vereinten Nationen befürchten eine schwere Hungerkrise im Norden Nigerias. Wie das Welternährungsprogramm mitteilt, könnten mehr als 17 Millionen Menschen betroffen sein. Grund für die Krise seien islamistische Aufstände und bewaffnete Banden in der Region. Diese würden die Bevölkerung vertreiben, die Bauern an der Feldarbeit hindern und den Zugang für Hilfslieferungen einschränken. Nach UN-Angaben werden für die kommenden 6 Monate rund 89 Millionen US-Dollar benötigt, um die Hungersnot zu bekämpfen. Der Hantavirus-Ausbruch ist aus Sicht der Weltgesundheitsorganisation beendet. Die WHO teilte mit, es sind seit dem 25. Mai keine neuen Fälle im Zusammenhang mit dem Kreuzfahrtschiff Hondius aufgetreten. Insgesamt waren mehr als 650 Kontaktpersonen in etwa 30 Ländern identifiziert und beobachtet worden. Heute wurde laut WHO die letzte Kontaktperson negativ auf das Virus getestet. Insgesamt hatten sich 13 Menschen mit dem Virus infiziert, 3 von ihnen starben. In Deutschland wächst die Sorge der Menschen, ihren Arbeitsplatz zu verlieren. Das geht aus dem neuen ARD-Deutschland-Trend hervor. Demnach sorgen sich 23% um ihren Job. Das sind 6 Prozentpunkte mehr als im September 2025. Bei den Parteien liegt die AfD unverändert bei 27%, 5 Prozentpunkte vor der CDU, die 1 Prozentpunkt verliert. In der Zufriedenheit büßt Bundeskanzler Friedrich Merz weiter ein. 84% sind mit seiner Arbeit unzufrieden. Das waren die Nachrichten. Das Wetter, heute Nacht über Sachsen abziehende Schauer, dann trocken, 15 bis 9 Grad. Morgen heiter bis wolkig, nachmittags vereinzelt Schauer, 20 bis 24 Grad und windig. Die Zeit 20 Uhr und 3 Minuten.
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2: Und dazu begrüße ich Sie ganz herzlich zu unserem Konzertabend von Radio 3 vom RBB gemeinsam mit MDR Klassik und NDR Kultur. Heute mit einem Konzert vom 30. Mai dieses Jahres. Ich bin Michael Leverkus. Auf dem Podium das Rundfunksinfonieorchester Berlin und die australische Dirigentin Simone Young, die mit diesem Konzert ihr Debüt bei diesem Orchester gab. Auf dem Programm standen das Violinkonzert von Antonín Dvořák und die Sinfonie Fis-Dur von Erich Wolfgang Korngold. Simone Young hat vor dem Konzert mit Radio 3-Moderatorin Shelley Kupferberg über ihr Debüt und die Werke des Abends gesprochen.
3: Ja, es ist immer witzig, wenn man zu einem neuen Orchester kommt, weil man denkt, ja, da werde ich niemanden kennen. Und da sitzt eine, die ich aus Bayreuth kenne, aus dem Orchester. Und das ist noch eine, der bei mir mal in Hamburg war. Noch eine, der zuletzt bei mir in München gemuckt hat. Also die Orchesterwelt ist klein. Jeder kennt sich. Eine kommt und sagt schöne Grüße von einem alten Kollegen, den ich nicht gesehen habe. Also ich fühle mich auch so echt eingedeutscht oder eingeberlinert. Und Ja, es war eine schöne Arbeit jetzt. Es ist selbstverständlich, Dvorak kennen Sie sehr gut. Das haben Sie mehrmals gespielt, sogar auf Tournee und so. Korngold hat kaum jemand aus dem Orchester gespielt und völlig neu, obwohl die Musiksprache Korngolds ist eine Entwicklung aus dem deutschen, spätdeutschen Romantik, Anfang der Expressionismus. Und insofern ist die Sprache nicht fremd, wenn zwar die Musik völlig unbekannt ist.
2: Christian Tetzlaff war der Solist in Dvořáks Violinkonzert. Es war für ihn das letzte Konzert als Artist in Residence in der Saison 2025/26. Wir können sicher sein, dass er gerne zum Orchester wiederkommt. Sie hören Antonín Dvořáks Violinkonzert A-Moll Opus 53. Simone Young leitet das Rundfunk-Sinfonieorchester Berlin.

Das war das Violinkonzert von Antonín Dvořák. Christian Tetzlaff war der Solist in einer Konzertaufnahme vom 30. Mai dieses Jahres mit dem Rundfunksinfonieorchester Berlin unter der Leitung von Simone Young. Christian Tetzlaff hat sich dann noch mit zwei Zugaben für den begeisterten Applaus bedankt.

Das waren die zwei Zugaben von Christian Tetzlaff. Er spielte von Johann Sebastian Bach das Allegro und das Andante aus der Sonate für Violine Solo Nummer 2 a-Moll, Bachwerkeverzeichnis 1003. Nach der Pause ging es weiter mit der Sinfonie in Fis-Dur, Opus 40 von Erich Wolfgang Korngold. Simone Young hat das selten gespielte Werk schon mehrfach auf ihre Konzertprogramme gesetzt. Korngold schrieb das Werk zwischen 1949 und 1952 in den USA und teilweise in Wien. Er widmete es dem Andenken an Präsident Franklin D. Roosevelt und wollte damit dem Land Danke sagen, das ihm Asyl gewährt hatte. Die Uraufführung fand 1954 in Wien statt und wurde ein regelrechtes Desaster, weil nicht genügend Probenzeit zur Verfügung stand. Hier die Konzertaufnahme vom 30. Mai 2026. Sie zeigt das Werk in bestens geprobtem Zustand. Eruptiv, hochemotional und mit dem für Korngold typischen heroischen Tonfall. Simone Young leitet das Rundfunksinfonieorchester Berlin.

Erich Wolfgang Korngolds Sinfonie Fis-Dur, Opus 40. Simone Young leitete das Rundfunk-Sinfonieorchester Berlin. Sie sind bei unserem Konzertabend von Radio 3 vom RBB gemeinsam mit MDR Klassik und NDR Kultur. Nach unserer Konzertaufnahme aus dem Konzerthaus Berlin vom 30. Mai dieses Jahres noch eine Aufnahme mit dem Rundfunk-Sinfonieorchester Berlin, die am 29. Mai 2024 in der Philharmonie Berlin entstanden ist. Zum Ende des Konzerts damals stand Debussys La Mer auf dem Programm. Der Komponist selbst nannte sie nur sinfonische Skizzen. 1889 besuchte der 27-jährige Claude Debussy die Pariser Weltausstellung und begegnete dort erstmals der außereuropäischen Musik. Diese Klänge hat er dann etliche Jahre später auch in die drei Stücke von La Mer aufgenommen. Es spielt das Rundfunksinfonieorchester Berlin unter der Leitung des finnisch-russischen Dirigenten Dima Slobodenko.

0: Das war La Mer, drei sinfonische Skizzen für Orchester von Claude Debussy. Dima Slobodeniuk leitete das Rundfunksinfonieorchester Berlin, eine Aufnahme vom 29. Mai 2024 aus der Berliner Philharmonie. Damit geht unser Konzertabend von Radio 3 vom RBB gemeinsam mit MDR Klassik und NDR Kultur zu Ende. Danke fürs Zuhören. Ich bin Michael Leverkus und ich wünsche Ihnen noch einen schönen Abend.
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2: Um 22 Uhr mit Alexander Terhorst. Bundeskanzler Friedrich Merz hat ausgeschlossen, die geplanten Steuerentlastungen durch neue Schulden zu finanzieren. Im ARD-Brennpunkt sagte der CDU-Politiker, kleine und mittlere Einkommen sollten um rund 10 Milliarden Euro pro Jahr entlastet werden. Finanziert werden solle das unter anderem durch eine höhere Besteuerung hoher Einkommen sowie eine höhere Pauschalsteuer auf Minijobs. Zugleich kündigte Merz weitere Einsparungen im Bundeshaushalt an. Vor dem AfD-Bundesparteitag in Erfurt hat die Deutsche Polizeigewerkschaft vor Angriffen auf Beamte vor Ort gewarnt. Die Landesvorsitzende Sandra Kaiser verurteilte entsprechende Aufrufe im linksextremen Umfeld. Schon jetzt seien Sachbeschädigungen in Erfurt mit Bezug zur linken Szene verzeichnet worden. Die Gewerkschaft rechnet am Wochenende mit Zehntausenden Gegendemonstranten in der Thüringer Landeshauptstadt, darunter auch rund 2500 gewaltbereite Linksextremisten. Griechenland ist von einem Erdbeben der Stärke 5,2 erschüttert worden. Wie örtliche Medien berichten, lag das Epizentrum südlich der Insel Karpathos rund 13 Kilometer unter dem Meeresboden. Das Beben sei auch auf den Urlaubsinseln Rhodos und Kreta deutlich zu spüren gewesen. Berichte über Verletzte oder nennenswerte Schäden gab es zunächst nicht. In der Region kommt es sehr häufig zu kleineren Beben. Im US-Bundesstaat Ohio haben Behörden 16 verwahrloste Kinder aus einem Wohnhaus geholt. Nach Angaben der Ermittler lebten die Kinder im Alter von 1 bis 18 Jahren unter katastrophalen Bedingungen und könnten teils nicht sprechen. Es hätten überall Fäkalien und Müll herumgelegen. Die Kinder seien medizinisch versorgt und in Sicherheit gebracht worden. Festgenommen wurden Medienberichten zufolge die Eltern und Großeltern. Gegen sie wird wegen Gefährdung des Kindeswohls ermittelt. In Sachsen haben in diesem Jahr mehr als 300 Jugendliche ihr Abitur oder ihre Fachhochschule mit der Bestnote 1,0 abgeschlossen. Das teilte das Kultusministerium bei der Ehrung der besten Absolventen in Dresden mit. Unter den 1er-Absolventen seien mehr als doppelt so viele Frauen wie Männer. Im vergangenen Jahr hatten mehr als 350 Schüler die Bestnote erreicht. Das waren die Nachrichten. Das Wetter. Heute Nacht über Sachsen abziehende Schauer, von der Altmark her zunehmend klar und trocken. Tiefstwerte 15 bis 9 Grad. Morgen erst heiter bis wolkig, nachmittags einzelne Schauer, 20 bis 24 Grad. Und am Wochenende Sonne und Quellwolken, Sonntag einige Schauer, wieder etwas wärmer. Die Zeit, es wird 22 Uhr und 3 Minuten.
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3: Und dazu begrüßt sie Michaela Chamis. Heute starten wir die Wiedergabe einer CD-Veröffentlichung aus dem Jahr 2024. Bis zur Sommerpause gibt's hier jeweils einen der drei Teile aus Joseph Haydns Oratorium Die Schöpfung in der Aufnahme unseres Chores mit der Dresdner Philharmonie unter Marek Janowski. Zunächst erklingen aber die 5 Lieder Opus 55 für gemischten Chor a cappella von Robert Schumann nach Gedichten von Robert Burns. Der Schotte gehörte zu den Wegbereitern der Romantik in seinem Land. Sein bekanntestes Lied ist ohne Zweifel Auld Lang Syne. Ein unsteter Lebensstil ließ ihn nicht gerade alt werden. Burns starb im Alter von nur 37 Jahren. Schumanns 5 Lieder entstanden 50 Jahre nach Burns Tod im Jahr 1846. Wie auch in anderen Vertonungen von Burns Texten griff er auf die deutschen Übersetzungen von Wilhelm Gerhardt zurück, die zuvor in Leipzig erschienen waren. Der folgende Mitschnitt entstand bei einem Nachtgesang des MDR-Chores unter Leitung von Howard Amen im November 2006 in der Leipziger Peterskirche.

Das waren 5 Lieder von Robert Schumann auf Texte von Robert Burns. Howard Amen leitete den MDR-Rundfunkchor in dieser Aufnahme von 2006. Und damit nun zu Haydns Schöpfung. Live im Konzert im Kulturpalast am Dresdner Altmarkt entstand im Juli 2022 die folgende Aufnahme, die das Label Pentaton dann im Mai 2024 auf CD veröffentlicht hat. Mit seinem Oratorium Die Schöpfung konnte Joseph Haydn in Wien im Jahr 1798 neue Maßstäbe setzen. Dieses Werk in deutscher Sprache und mit einer großen Besetzung war für das Wiener Publikum eine neue Erfahrung, denn bisher hörte man geistliche Musik vor allem in lateinischer Sprache. Bei Aufenthalten in London hatte Haydn die Oratorien von Georg Friedrich Händel kennengelernt und war davon tief beeindruckt. In seiner Auseinandersetzung mit der biblischen Schöpfungsgeschichte legte er besonders am Anfang Wert auf eine plastische Darstellung von Licht und Chaos. Effektvolle Kontraste in der Klangsprache sorgten bei der Uraufführung für Begeisterungsstürme. Hören Sie den ersten Teil von Joseph Haydns Oratorium Die Schöpfung mit der Dresdner Philharmonie und dem MDR-Rundfunkchor unter Leitung von Marek Janowski. Solisten sind die Sopranistin Christiane Karg, der Tenor Benjamin Bruns und der Bass Tarek Nazmi.

Das war der erste Teil aus dem Oratorium Die Schöpfung von Josef Haydn. Die Ausführenden waren Christiane Karg, Sopran, Benjamin Bruns, Tenor und Tarek Nazmi, Bass. Der MDR-Rundfunkchor und die Dresdner Philharmonie wurden geleitet von Marek Janowski. Heute in einer Woche gibt's an dieser Stelle Teil 2 des Mitschnitts aus dem Jahr 2022. Damit geht die Sendung mit Aufnahmen unseres Chores zu Ende. Die Redaktion hatte Alexander Gosch und eine gute Nacht wünscht Michaela Chamis.

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1: Um 24 Uhr mit Stefanie Müller. Die Koalition hat sich auf steuerliche Entlastungen für kleine und mittlere Einkommen geeinigt. Nach Angaben von Finanzminister Klingbeil werden Durchschnittsverdiener dadurch 600 Euro mehr im Jahr zur Verfügung haben. Finanziert werden soll dies unter anderem durch eine Ausweitung der sogenannten Reichensteuer auf Einkommen ab 250.000 Euro pro Jahr. Vertreter der Opposition bemängelten die geplanten Entlastungen als unzureichend. SPD und Union haben sich zudem auf schärfere Regeln für Krankschreibungen verständigt. So sollen Arbeitnehmer bereits vom ersten Tag an ein Attest vorlegen müssen. Die telefonische Krankschreibung soll abgeschafft werden. Das stößt auf deutliche Kritik von Ärztevertretern. Sie warnten vor überfüllten Praxen und mehr bürokratischem Aufwand. Kanzler Merz sagte dagegen, der Krankenstand hierzulande sei zu hoch, das könne man sich nicht mehr leisten. Die geplante Rentenreform stößt auf Skepsis. Gut die Hälfte der Bundesbürger glaubt nicht, dass das Projekt der Bundesregierung die Alterssicherung stabilisieren wird. Das geht aus dem neuen ARD-Deutschland-Trend hervor. Auf große Zustimmung stößt das Vorhaben, Politiker und Selbstständige in die gesetzliche Rentenversicherung einzahlen zu lassen. 84% der Befragten finden das richtig. Die Abschaffung der Rente mit 63 lehnten dagegen 70% ab. Fast jeder zweite Befragte gab an, sich Sorgen um die eigene finanzielle Situation im Alter zu machen. Russland hat die ukrainische Hauptstadt Kiew mit einer der schwersten Angriffswellen seit Kriegsbeginn überzogen. Dabei wurden nach ukrainischen Angaben mehr als 500 Drohnen und Raketen abgefeuert. Mindestens 27 Menschen wurden nach amtlichen Angaben getötet. Der ukrainische Präsident Selenskyj drohte Russland mit Vergeltung. Am Abend erklärte er, die Ukraine brauche eine eigene Produktion des Flugabwehrsystems Patriot. Zum Fußball. Spanien steht im WM-Achtelfinale. Die Spanier haben ihr 16. Finale gegen Österreich mit 3:0 gewonnen. In der Nacht spielen noch Portugal und Kroatien um den Einzug ins Achtelfinale. Am frühen Morgen treffen dann die Schweiz und Algerien aufeinander. Das Wetter in Deutschland: in der oft klaren Nacht 18 Grad am Oberrhein bis 8 Grad in manchen Mittelgebirgstälern. Am Tag mal Sonne, mal Wolken, einzelne Schauer. Höchstens 19 Grad ganz im Norden bis 28 Grad im Südwesten. Am Samstag in der Nordosthälfte dichte Wolken und etwas Regen, nach Südwesten hin wird sonnig. Dort wird es auch Sonntag und Montag am freundlichsten, sonst bewölkt mit Schauern und einzelnen Gewittern. Es ist 0:03 Uhr.
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3: Guten Abend, ich bin Benedikt Schregle und begleite Sie gern ein Stück durch diese Nacht. Die Aufnahmen kommen in den ersten beiden Stunden vom Bayerischen Rundfunk. Und da hören wir gleich mal das Symphonieorchester des Bayerischen Rundfunks unter Leitung von Maris Jansons mit dem Concertone für zwei Solo-Violinen, Oboe, Violoncello und Orchester C-Dur von Wolfgang Amadeus Mozart, Köchelverzeichnis 190. Also ein Werk am Übergang zwischen dem barocken Concerto Grosso und der späteren Sinfonia Concertante. Hier sind als Solisten Antonio Spiller, Violine, Irina Simon-Renes, Violine, Ramon Ortega-Quero, Oboe und Sebastian Klinger, Violoncello.

Ein Werk, das Wolfgang Amadeus Mozart mit 18 Jahren komponiert hat, mit besonderen Solopassagen für zwei Violinen, Oboe und Cello zum Orchester dazu. Dieses Concertino in C-Dur für diese Besetzung, Köchelverzeichnis 190, haben gespielt Antonio Spiller, Violine, Irina Simon-Renes Violine, Ramon Ortega-Quero Oboe und Sebastian Klinger Cello zusammen mit dem Symphonieorchester des Bayerischen Rundfunks unter Leitung von Maris Jansons. Im ARD-Nachtkonzert jetzt für Sie ein Auszug aus der Oper Lucia di Lammermoor von Gaetano Donizetti. Und zwar Szene und Arie des Edgard aus dem dritten Akt. Was passiert an dieser Stelle? Wir befinden uns auf dem düsteren Friedhof der Familie Ravenswood. Dort wartet der verzweifelte Edgard auf seinen Duellgegner, bereit für den Tod, weil er fälschlicherweise glaubt, dass Lucia ihn betrogen habe und eben nicht weiß, dass seine geliebte Lucia in Wahrheit dem Wahnsinn verfallen ist und im Sterben liegt. Inmitten der Gräber seiner Ahnen beklagt Edgard also sein bitteres Schicksal und besingt ein letztes Mal seine tiefe, scheinbar verratene Liebe. Und das hören wir jetzt, gesungen vom Tenor Ramon Vargas.

Ein verzweifelter Edgardo in der Oper Lucia di Lammermoor von Gaetano Donizetti. Szene und Arie des Edgardo aus dem dritten Akt hat hier der Tenor Ramon Vargas gesungen, begleitet vom Münchner Rundfunkorchester unter der Leitung von Marcello Viotti. Musik ist ein göttliches Geschenk, das Sorgen vertreibt und Freude bringt. Und wenn sich Menschen der Musik hingeben, dann weicht das Böse. So die Idee von Christoph Kuffner in seinen Texten, die Ludwig van Beethoven vertont hat, in der Chorfantasie in C-Moll. Und die hören wir jetzt in einer Aufnahme mit Jefim Bronfmann und dem Chor sowie dem Symphonieorchester des Bayerischen Rundfunks. Die Leitung hat Lorin Mazel.

Nehmt denn hin, ihr schönen Seelen, froh die Gaben schöner Kunst, schreibt Christoph Kuffner in seinem Gedicht, das Ludwig van Beethoven vertont hat in seiner Chorfantasie in C-Moll Opus 80. Wir haben sie gehört in einer Aufnahme mit Jefim Bronfmann Klavier sowie dem Chor und dem Symphonieorchester des Bayerischen Rundfunks. Die Leitung hatte Lorin Masell. Jetzt hören wir Mitglieder der Akademie des Symphonieorchesters des Bayerischen Rundfunks hier im ARD-Nachtkonzert. Und zwar mit einem Nonett für Flöte, Oboe, Klarinette, Horn, Fagott, Violine, Viola, Violoncello und Kontrabass von Bohuslav Martinu.

dieses Nonett hat Bohuslav Martinu geschrieben für Flöte, Oboe, Klarinette, Horn, Fagott, Violine, Viola, Violoncello und Kontrabass. Gespielt worden ist das Nonett in dieser Aufnahme von Mitgliedern der Akademie des Symphonieorchesters des Bayerischen Rundfunks. Für Sie jetzt im ARD-Nachtkonzert Musik von Johann Sebastian Bach, und zwar aus dem ersten Teil seines wohltemperierten Klaviers, die Nummer 24, Präludium und Fuge in H-Moll mit Dina Ugorskaya.

Präludium und Fuge in H-Moll, Bachwerke Verzeichnis 869 von Johann Sebastian Bach aus dem ersten Teil des Wohltemperierten Klaviers. In dieser Aufnahme haben wir die Pianistin Dina Ugorskaja gehört. Jetzt steht im ARD-Nachtkonzert das Cello im Mittelpunkt, und zwar im Konzertstück für Cello und Orchester D-Dur von Ernst von Dohnányi. Solist ist David Pier und das Münchner Rundfunkorchester wird geleitet von Ulf Schirmer.

David Pier war hier der Solist im Konzertstück für Violoncello und Orchester D-Dur von Ernst von Dohnányi. Das Münchner Rundfunkorchester ist geleitet worden von Ulf Schirmer. Und gleich haben wir im ARD-Nachtkonzert noch ein Solowerk fürs Cello für Sie, und zwar von Georges Enescu. Gleich nach den 2 Uhr Nachrichten.

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1: Um 2 Uhr mit Wolfgang Berger. Eine Sekunde. Ich muss hier kurz zurückfahren, tut mir leid. Die Pläne der Bundesregierung zu Krankschreibungen haben viel Kritik ausgelöst. Laut Union und SPD soll künftig ein ärztliches Attest ab Tag 1 einer Krankmeldung vorgelegt werden und telefonische Krankschreibungen ganz wegfallen. Ärzte, Sozialverbände und Krankenkassen befürchten eine Überlastung durch weitere Patienten in den Praxen. Bundeskanzler Merz verteidigte das Vorhaben im ARD-Brennpunkt.
2: Wir kehren zu der Regelung zurück, die wir vor Corona hatten. Und gleichzeitig ist es den Betrieben überlassen, auch andere Regelungen zu vereinbaren. Aber das ist die gesetzliche Regelung, die wir vereinbart haben. Und das Ziel ist klar, wir müssen die hohen Krankenstände in Deutschland runterbringen. Und das ist unsere Antwort oder das ist unser Angebot.
1: Kanzler Merz in der ARD. Kurz vor dem NATO-Gipfel in Ankara hat US-Präsident Trump erneut gegen Deutschland und andere Verbündete ausgeteilt. Trump bezeichnete deren Beiträge für das Verteidigungsbündnis auf der Plattform Truth Social wörtlich als lächerlich. Zu Deutschland schrieb der US-Präsident, dass Berlins Beiträge deutlich niedriger als die Londons und Roms seien. Wie Trump zu dieser Annahme kommt, blieb unklar. In Israel ist landesweit der Opfer des Hamas-Massakers vom 7. Oktober 2023 gedacht worden. 1000 Tage nach dem groß angelegten Angriff der Terrororganisationen fanden sowohl Gedenkzeremonien als auch Protestveranstaltungen statt. Die Opposition wirft dem israelischen Präsidenten Netanyahu und dessen Regierung vor, ihre Verantwortung für das Versagen rund um das Massaker vertuschen zu wollen. Der Oppositionspolitiker Lieberman kritisierte zudem, im Nahostkrieg seien noch immer alle Fronten offen. Spanien steht im Achtelfinale der Fußball-Weltmeisterschaft. Der amtierende Europameister hat sich im 16. Finale mit 3:0 gegen Österreich durchgesetzt. Hendrik Lückhoff aus dem ARD-WM-Team zur Frage, ob die Spanier dabei ihre Ansprüche auf den Titel untermauert haben.
3: Ja, auf jeden Fall. Es war ein sehr souveräner Auftritt. Das 3:0 war in der Höhe verdient, aber die Spanier hätten auch noch mehr Tore schießen können. Am Ende trafen zweimal Oyarzabal und einmal Pedro Porro. Und auch defensiv sind die Spanier weiter top, haben noch kein Tor kassiert bei dieser WM. Also die Titelambitionen haben sie auf jeden Fall unterstrichen, auch wenn sie von Österreich jetzt nicht wirklich gefordert wurden. Die Österreicher versuchten zwar alles, aber Spanien war dann einfach zu stark. Deswegen kann das Team von Trainer Ralf Rangnick trotzdem erhobenen Hauptes abreisen. Für die Österreicher war es ja die erste WM-Teilnahme seit 8.